0: Laut einer Umfrage haben viele Menschen Zweifel an der Verteidigungsfähigkeit Deutschlands. In einer Befragung des Instituts INSA im Auftrag der Bild am Sonntag glauben nur 17% der Befragten, dass die Bundeswehr Deutschland im Angriffsfall ausreichend verteidigen könnte. Sorgen vor einem russischen Angriff machen sich laut Umfrage allerdings nur noch 38%. Das waren vor einigen Monaten noch über 50%. Deutlich größer ist die Angst vor Cyberangriffen. Zum Sport. Der FC Bayern hat das DFB-Pokalfinale gegen den VfB Stuttgart gewonnen und das Double perfekt gemacht. Die Mannschaft von Trainer Vincent Kompany setzte sich im Finale in Berlin dank eines lupenreinen Hattricks von Harry Kane mit 3:0 durch. Ein hochzufriedener Bayern-Coach Kompany bei Sky.
1: Einfach glücklich für die Jungs. Stolz auf die Leistung auch heute, weil wir sind so ruhig geblieben am Halbzeit, sind so stabil rausgekommen in der zweiten Halbzeit. Ja, wunderschön und immer sieht man wieder Dinge, wo man sagt, wie machen die Jungs das? Auch als Trainer kann man das genießen.
0: Für den FC Bayern ist es der erste DFB-Pokalsieg seit 6 Jahren und der 21. Pokalerfolg der Vereinsgeschichte.
2: Der Pfingstsonntag ist eingeläutet und das wird der nächste Tag sein, den Sie schön an der frischen Luft verbringen können. Das Wetter spielt auf jeden Fall mit. Ein Mix aus Sonne und Wolken erwartet Sie am Himmel und dazu Temperaturen um die 24 Grad. Den Regenschirm sollten Sie heute nicht brauchen und er wird auch morgen am Pfingstmontag nicht zum Einsatz kommen. Hier geht es schön sonnig weiter, abermals mit voraussichtlichen 25 Grad in der Spitze. Ja.

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0: 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Die größten Worte der Menschheitsgeschichte. 20. Oktober 1977. Der RAF-Terror erreicht seinen Höhepunkt. Nach der Ermordung des Arbeitgeberpräsidenten Hans-Martin Schleyer hält Kanzler Helmut Schmidt eine Rede im Bundestag. Er setzt auf die Würde des Menschen.
1: Indem die demokratische Verfassung von der Würde des Menschen ausgeht und nicht nur dem Staat, sondern auch den Einzelnen verbietet, mit der Existenz und der Würde des Menschen nach Belieben und nach Willkür zu verfahren, schreibt sie uns allen die Grenzen unseres Handelns vor. Die Verpflichtung dem Ganzen gegenüber umfasst auch, den Schwachen zu helfen, Minderheiten nicht auszuschließen und gegenüber Andersdenkenden Respekt zu bewahren. Wer aber aus dieser humanen Geschichte heraustritt, wer an die Stelle des demokratischen Rechts das Faustrecht der Gewalt setzt, der erlebt eine Ausweglosigkeit, in der vermeintliche Macht bis in Selbstzerstörung umschlagen kann.

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1: Ich bin Uli Reitinger. Mit Blick auf Fanfeste zur Fußball-Weltmeisterschaft geht Innenminister Dobrindt derzeit nicht von einer konkreten Bedrohungslage wegen des Iran-Konflikts aus. Man habe das, was durch den Krieg im Iran ausgelöst werde, sehr genau im Blick, was einzelne Personen und auch extremistische Gruppen anbelangt, sagt Dobrindt in Zeitungen der Funke Mediengruppe. Es gebe aktuell keinen Anlass, von einer abstrakten in eine konkrete Bedrohungslage zu wechseln. Dobrindt betonte zugleich, das könne sich aber jeden Tag ändern. Bundeskanzler Merz hält eine schnelle Aufnahme der Ukraine in die EU für ausgeschlossen. Deswegen hat er vorgeschlagen, dem Land einen Sonderstatus als assoziiertes Mitglied der EU zu geben. Keine gute Idee, findet der ukrainische Präsident Zelensky. Er bekräftigte seine Forderung nach einer vollen Mitgliedschaft.
2: Teil der EU zu sein, aber ohne eigene Stimme, das gefällt Präsident Zelensky nicht. Das wäre ungerecht, schreibt er. Er setzt eher auf etwas Tempo in Brüssel im Prozess für eine volle Mitgliedschaft. Kanzler Merz wollte der Ukraine mit seinem Vorschlag eigentlich eine Brücke bauen, denn er rechnet mit einem langen Weg. Aus Berlin hieß es nun, die Vollmitgliedschaft bleibe das Ziel. Der Vorschlag habe dazu gedient, die Debatte zu eröffnen. Es gehe um pragmatische Zwischenschritte. Tanja Wagner, Nachrichtenredaktion.
1: In den Verhandlungen um ein Ende des Iran-Kriegs ist ein Rahmenabkommen inzwischen weitgehend ausgehandelt. Das hat US-Präsident Trump auf seiner Plattform Truth Social geschrieben. Die letzten Aspekte und Details des Abkommens werden derzeit besprochen und sollen in Kürze bekannt gegeben werden, so Trump. Als einen Bestandteil der Vereinbarung nannte er, dass die Straße von Hormuz geöffnet werde. Und noch zum Sport. Der FC Bayern hat den DFB-Pokal gewonnen und damit das Double klargemacht. Durch einen lupenreinen Hattrick von Harry Kane gewannen die Bayern im Berliner Olympiastadion gegen den Titelverteidiger VfB Stuttgart mit 3:0. Ein enttäuschter Stuttgart-Trainer Sebastian Hoeneß nachher bei Sky.
3: Wir haben das Finale gespielt, um es zu gewinnen. Und ja, es ist brutal. Die Jungs haben aber nicht aufgesteckt. Wir haben immer weitergemacht. Wir haben immer an uns geglaubt. Und das rechne ich der Mannschaft hoch an. Genauso musst du auftreten. Und deswegen werden wir schon schnell die Köpfe auch wieder hochnehmen. Irgendwann werden wir sie packen.
1: Für die Bayern war es der 21. DFB-Pokalsieg, der erste seit 6 Jahren.
4: Schön, dass Sie bei uns sind. Hier ist Radio Paradiso mit dem Wetter für Berlin und Brandenburg heute am Pfingstsonntag. Das wird ein richtig freundlicher Tag, was das Wetter angeht. Sie werden gute Laune bekommen beim Blick in den Himmel. Da gibt es ganz, ganz viele Sonnenstrahlen zu entdecken und nur ab und zu mal ein paar normale Wolkenfelder. Regnen soll es heute nicht, so viel steht fest. Das Ganze bei Temperaturen bis zu 25 Grad. Mit 25 Grad geht es auch morgen am Pfingstmontag weiter. Auch hier kommt die Sonne nicht zu kurz, wird sie wieder für viele, viele Stunden begleiten. Und auch am Dienstag soll das Wetter weiterhin freundlich bleiben.

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1: Könnte es nicht sein, dass alles, was jemand tut, nur der Versuch ist, gehört und gesehen zu werden? Es ist furchtbar schmerzhaft, übersehen zu werden. Dagegen kämpfen wir alle. Kann man es jemandem übel nehmen, der verzweifelt kämpft, dass er dabei auch gelegentlich um sich schlägt? Auch sich selbst muss man es nicht übel nehmen, aber verstehen lernen, warum man so handelt. Daraus entsteht Vergebung, vielleicht sogar Liebe.

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1: Ich bin Uli Reitinger. Wie sicher sind die Fanfeste zur Fußball-Weltmeisterschaft? Innenminister Dobrindt sieht derzeit keine konkrete Bedrohungslage wegen des Iran-Konflikts. Man habe das, was durch den Krieg im Iran ausgelöst werde, sehr genau im Blick. Und zwar was einzelne Personen und auch extremistische Gruppen angeht, sagt Dobrindt den Zeitungen der Funke Mediengruppe. Aktuell gebe es keinen Anlass, von einer abstrakten in eine konkrete Bedrohungslage zu wechseln. Das könne sich aber schnell ändern. In den Verhandlungen um ein Ende des Iran-Kriegs ist ein Rahmenabkommen weitgehend ausgehandelt. Das hat US-Präsident Donald Trump auf der Plattform Truth Social geschrieben.
2: Seit Wochen geht es hin und her, aber so weit waren die Verhandlungen offenbar noch nie. Es gab eine große Telefonrunde und nach den Worten Trumps sehr gute Gespräche mit Vertretern aus den Golfstaaten und der Türkei. Und er telefonierte auch mit dem israelischen Premier Netanyahu. Die letzten Aspekte und Details werden noch besprochen und festgezurrt, darunter die Öffnung der Straße von Hormuz. Ein 14-Punkte-Plan soll demnach den Rahmen für Verhandlungen zwischen den USA und dem Iran festschreiben und den Krieg formell beenden. Aus den USA, Tina Eck.
1: Russland greift die ukrainische Hauptstadt Kiew massiv mit Drohnen und Raketen an. Das geht aus Warnungen der ukrainischen Luftwaffe auf der Plattform Telegram hervor. Das Portal The Kiev Independent spricht von einer Reihe von Explosionen in der Hauptstadt. Das gesamte Ausmaß des russischen Angriffs und dessen Folgen sind noch nicht absehbar. In Polen ist die Luftabwehr in Alarmbereitschaft versetzt worden, Militärflugzeuge stiegen auf. Zum Sport. Der FC Bayern hat den DFB-Pokal gewonnen. Mit 3:0 besiegte der Rekordchampion im Finale von Berlin den Titelverteidiger VfB Stuttgart. Damit machen die Bayern das Double aus Meisterschaft und Pokalsieg perfekt.
3: Eindrucksvolle Choreografien der Fans, aber eine recht chancenarme erste Halbzeit mit 0:0 ging es in die Pause. Und dann zeigten sich die Bayern in gewohnter Manier. In der 55. Minute der erste Streich von Harry Kane. Die Bayern drückten und dann traf Kane in der 80. zum zweiten Mal. Per Elfmeter schnürte der Engländer kurz vor Schluss den lupenreinen Hattrick. Der FC Bayern feiert den ersten DFB-Pokalsieg seit 6 Jahren. Der Pokalfluch, der ist gebrochen. Aus München, Justin Hamm.
1: Für den FC Bayern ist es der 21. Pokalsieg der Vereinsgeschichte.
4: Der Pfingstsonntag ist eingeläutet und das wird der nächste Tag sein, den Sie schön an der frischen Luft verbringen können. Das Wetter spielt auf jeden Fall mit. Ein Mix aus Sonne und Wolken erwartet Sie am Himmel und dazu Temperaturen um die 24 Grad. Den Regenschirm sollten Sie heute nicht brauchen und er wird auch morgen am Pfingstmontag nicht zum Einsatz kommen. Hier geht's schön sonnig weiter, abermals mit voraussichtlichen 25 Grad in der Spitze.

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0: 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Die Gedanken zum Auftanken. Die größten Worte der Menschheitsgeschichte. Im Mai 1994 wird Nelson Mandela zum ersten schwarzen Präsidenten Südafrikas gewählt. Aus seiner Antrittsrede.
1: Wir sind weiterhin davon überzeugt, dass es keinen einfachen Weg zur Freiheit gibt. Wir wissen genau, dass keiner von uns alleine Erfolg haben wird. Wir müssen als vereintes Volk zusammen handeln, um nationale Versöhnung zu erreichen. So werden wir diese Nation aufbauen und eine neue Welt entstehen lassen. Es soll Gerechtigkeit für alle geben. Es soll Frieden für alle geben. Es soll Arbeit, Brot, Wasser und Salz für alle geben. Lasst alle wissen, dass Körper, Geist und Seele eines jeden befreit wurden, um sich selbst zu verwirklichen.

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1: Ich bin Uli Reitinger. Mit Blick auf Fanfeste zur Fußball-Weltmeisterschaft geht Innenminister Dobrindt derzeit nicht von einer konkreten Bedrohungslage wegen des Iran-Konflikts aus. Man habe das, was durch den Krieg im Iran ausgelöst werde, sehr genau im Blick, was einzelne Personen und auch extremistische Gruppen anbelangt. Das sagte Dobrindt den Zeitungen der Funke Mediengruppe. Es gebe aktuell keinen Anlass, von einer abstrakten in eine konkrete Bedrohungslage zu wechseln. Dobrindt betonte zugleich, das könne sich jeden Tag ändern. Der deutsche Pass ist begehrt wie nie zuvor. Es zeichnet sich ein neuer Einbürgerungsrekord ab. Nach Recherchen der Welt am Sonntag erhielten im vergangenen Jahr mehr als 309.000 Menschen den deutschen Pass. Damit würde die Zahl über dem bundesweiten Rekordwert von knapp 292.000 Einbürgerungen im Jahr 2024 liegen.
2: Schon 2024 war die Zahl der Einbürgerungen um 46% gestiegen. Vor allem Menschen aus Syrien und der Türkei bekamen einen deutschen Pass. 2025 stieg die Zahl nochmal leicht um rund 6%. Aktuell bekommen die Kommunen weniger Anträge rein, aber sie erwarten im kommenden Jahr den nächsten Boom. Dann dürften viele Geflüchtete aus der Ukraine nach dem deutschen Pass streben, denn 5 Jahre müssen sich die Menschen in Deutschland aufhalten, bis sie ihn beantragen dürfen. Und viele Geflüchtete kamen im Frühling 2022. Ursula Winkler, Nachrichtenredaktion.
1: Laut einer Umfrage haben viele Menschen Zweifel an der Verteidigungsfähigkeit Deutschlands. In einer Befragung des Instituts INSA im Auftrag der Bild am Sonntag glauben nur 17% der Befragten, dass die Bundeswehr Deutschland im Angriffsfall ausreichend verteidigen könnte. Sorgen vor einem russischen Angriff machen sich laut Umfrage allerdings nur noch 38%. Das waren vor einigen Monaten noch über 50%. Deutlich größer ist die Angst vor Cyberangriffen. Und noch zum Sport. Nach 6 Jahren hat der FC Bayern mal wieder den DFB-Pokal gewonnen. Die Bayern setzten sich gegen Titelverteidiger VfB Stuttgart mit 3:0 durch einen lupenreinen Hattrick von Harry Kane. Bayerns Ehrenpräsident Uli Hoeneß nachher bei Sky.
3: Harry ist Harry. Das ist der beste Transfer, den wir je gemacht haben. Und er fühlt sich wohl. Wir sind mit ihm glücklich. Was kann es Besseres geben?
1: Für die Bayern war es der 21. DFB-Pokalsieg der Vereinsgeschichte.
4: Schön, dass Sie bei uns sind. Hier ist Radio Paradiso mit dem Wetter für Berlin und Brandenburg heute am Pfingstsonntag. Das wird ein richtig freundlicher Tag, was das Wetter angeht. Sie werden gute Laune bekommen beim Blick in den Himmel. Da gibt es ganz, ganz viele Sonnenstrahlen zu entdecken und nur ab und zu mal ein paar normale Wolkenfelder. Regnen soll es heute nicht, so viel steht fest. Das Ganze bei Temperaturen bis zu 25 Grad. Mit 25 Grad geht es auch morgen am Pfingstmontag weiter. Auch hier kommt die Sonne nicht zu kurz, wird sie wieder für viele, viele Stunden begleiten. Und auch am Dienstag soll das Wetter weiterhin freundlich bleiben.

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1: Der Apostel Paulus schreibt im Römerbrief: Der Gott der Hoffnung erfülle uns mit aller Freude und Frieden im Glauben, dass wir immer reicher werden an Hoffnung durch die Kraft des Heiligen Geistes. Ihnen einen guten Morgen.

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1: Ich bin Tine Klimach. Russland hat die ukrainische Hauptstadt Kiew massiv mit Drohnen und Raketen angegriffen. Das Militär sprach von insgesamt 40 beschädigten Gebäuden. Es gäbe mindestens einen Toten und rund 20 Verletzte zu beklagen. Es soll Explosionen und viele Brände gegeben haben. Viele Berichte sind aber noch unbestätigt. Auch andere Landesteile der Ukraine wurden angegriffen. Das genaue Ausmaß ist noch nicht absehbar. Wie sicher sind die Fanfeste zur Fußball-Weltmeisterschaft? Innenminister Alexander Dobrindt sieht derzeit noch keine konkrete Bedrohungslage wegen des Iran-Konflikts. Man habe das, was durch den Krieg im Iran ausgelöst werde, sehr genau im Blick, sagte Dobrindt den Zeitungen der Funke Mediengruppe.
2: Wenn Anhänger des Mullah-Regimes Rache üben wollen am verhassten Westen, sind Fanfeste natürlich dankbare Anschlagsziele. Konkrete Warnungen aber gibt es nicht und deswegen sagt Innenminister Dobrindt, es gebe aktuell keinen Anlass, von einer abstrakten in eine konkrete Bedrohungslage zu wechseln. Das aber, so Dobrindt weiter, könne sich jeden Tag ändern. Die Fußball-WM beginnt am 11. Juni, große Fanfeste wird es diesmal aber kaum geben, denn viele Spiele finden wegen der Zeitverschiebung am späten Abend oder in der deutschen Nacht statt. Aus Berlin, Uli Reitinger.
1: Zum ersten Mal seit 6 Jahren erhöht der ADAC die Jahresbeiträge. Zum Jahreswechsel sollen Einzelmitglieder je nach gewählter Mitgliedschaft zwischen 10 Euro und 35 Euro im Jahr mehr bezahlen. Das wurde auf der Hauptversammlung im rheinland-pfälzischen Speyer beschlossen.
3: Höhere Kosten für Energie, Personal, Ersatzteile oder Abschlepp- und Werkstattleistungen. Damit begründet der ADAC die geplante Beitragserhöhung. Seit der letzten Erhöhung 2020 seien die Lebenshaltungskosten um knapp 25% gestiegen, hieß es. Für eine einzelne Pannenhilfe müsse der ADAC inzwischen im Schnitt sogar 27% mehr ausgeben. Mehr als 3,7 Millionen Mal rückten die ADAC-Helfer nach eigenen Angaben im vergangenen Jahr aus. Im Schnitt alle 9 Sekunden. Tanja Wagner, Nachrichtenredaktion.
1: Und zum Sport. Der FC Bayern München hat das DFB-Pokalfinale gegen den VfB Stuttgart gewonnen und damit das Double aus Meisterschaft und Pokalsieg perfekt gemacht. Die Münchner setzten sich im Finale im Berliner Olympiastadion dank eines Dreifachtorschützen Harry Kane mit 3:0 durch.
4: Der Pfingstsonntag ist eingeläutet und das wird der nächste Tag sein, den Sie schön an der frischen Luft verbringen können. Das Wetter spielt auf jeden Fall mit. Ein Mix aus Sonne und Wolken erwartet Sie am Himmel und dazu Temperaturen um die 24 Grad. Den Regenschirm sollten Sie heute nicht brauchen und er wird auch morgen am Pfingstmontag nicht zum Einsatz kommen. Hier geht es schön sonnig weiter, abermals mit voraussichtlichen 25 Grad in der Spitze.

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1: Ich wünsche dir nicht den Himmel auf Erden, aber einen Freund, der dich ganz versteht. Ich wünsche dir nicht die große Karriere, nur den guten Weg, den du gehen kannst. Ich wünsche dir nicht allen Reichtum der Welt, doch ganz viel von dem, was man Hoffnung nennt. Ich wünsche dir nicht Erfolg, der dich stolz macht, aber

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6: Ich bin Tine Klimach. In den Verhandlungen um ein Ende des Iran-Kriegs ist ein Rahmenabkommen inzwischen weitgehend ausgehandelt. Das hat US-Präsident Trump auf der Plattform Truth Social geschrieben. Er schränkte aber ein, dass das Ganze noch unter dem Vorbehalt einer endgültigen Fertigstellung durch die USA des Irans und anderer Länder stehe.
7: Seit Wochen geht es hin und her, aber so weit waren die Verhandlungen offenbar noch nie. Es gab eine große Telefonrunde und nach den Worten Trumps sehr gute Gespräche mit Vertretern aus den Golfstaaten und der Türkei und er telefonierte auch mit dem israelischen Premier Netanyahu. Die letzten Aspekte und Details werden noch besprochen und festgezurrt, darunter die Öffnung der Straße von Hormuz. Ein 14-Punkte-Plan soll demnach den Rahmen für Verhandlungen zwischen den USA und dem Iran festschreiben und den Krieg formell beenden. Aus den USA, Tina Eck.
6: Russland hat in der Nacht die ukrainische Hauptstadt Kiew mit Drohnen und Raketen angegriffen. Es gebe Tote und Verletzte zu beklagen, hieß es von der dortigen Militärverwaltung. Wohnhäuser und eine Schule seien beschädigt worden. Es soll Explosionen und Brände gegeben haben. Viele Berichte sind noch unbestätigt. Auch andere Landesteile der Ukraine wurden angegriffen. Das genaue Ausmaß ist noch nicht absehbar. Bei dem Ebola-Ausbruch in der Demokratischen Republik Kongo steigt die Zahl der Todesopfer weiter an. Nach Angaben der Regierung wurden seit Beginn des Ausbruchs über 860 Verdachtsfälle gemeldet, von denen über 200 Erkrankte verstorben sind. Im Nachbarland Uganda sind bislang 5 weitere bestätigte Fälle bekannt. Das Ebola-Fieber ist eine ansteckende und lebensbedrohliche Infektionskrankheit. Der aktuelle Ausbruch ist besonders schwer einzudämmen, weil es für den seltenen Bundibugyo-Typ weder Impfstoff noch eine Therapie gibt. Zum Sport. Der FC Bayern München hat das DFB-Pokalfinale gegen den VfB Stuttgart gewonnen und damit das Double aus Meisterschaft und Pokalsieg perfekt gemacht. Die Münchner setzten sich im Finale im Berliner Olympiastadion dank des Torschützen Harry Kane mit 3:0 durch. Für ihn ein perfektes Saisonende, sagte er bei Sky.
8: Ich habe mich sehr auf dieses Finale gefreut. Ich habe schon viel davon gehört und wollte die Fans stolz machen. Und dann auch noch einen Hattrick zu schaffen, das ist ein ganz besonderes Gefühl. Es war eine lange Saison und diese so zu beenden, ist perfekt.
6: Der FC Bayern München hat zum 21. Mal den DFB-Pokal gewonnen. Es war der erste Pokalsieg der Bayern seit 6 Jahren.
9: Schön, dass Sie bei uns sind. Hier ist Radio Paradiso mit dem Wetter für Berlin und Brandenburg heute am Pfingstsonntag. Das wird ein richtig freundlicher Tag, was das Wetter angeht. Sie werden gute Laune bekommen beim Blick in den Himmel. Da gibt es ganz, ganz viele Sonnenstrahlen zu entdecken und nur ab und zu mal ein paar normale Wolkenfelder. Regnen soll es heute nicht, so viel steht fest. Das Ganze bei Temperaturen bis zu 25 Grad. Mit 25 Grad geht es auch morgen am Pfingstmontag weiter. Auch hier kommt die Sonne nicht zu kurz, wird sie wieder für viele, viele Stunden begleiten. Und auch am Dienstag soll das
10: Wetter weiterhin freundlich bleiben.

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1: Nur für heute will ich mich mühen. Den heutigen Tag will ich leben, ohne gleichzeitig an alle Probleme meines Lebens zu denken. Nur für heute will ich mich um mein Auftreten sorgen. Ich will niemanden kritisieren, niemanden korrigieren, nur mich selbst. Nur für heute will ich mir vornehmen, 10 Minuten lang etwas Gutes zu lesen. Nur für heute will ich eine gute Tat vollbringen und will keinem Menschen davon erzählen. Es ist mein Geheimnis.

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6: Ich bin Tine Klimach. Die USA stehen nach Angaben von Präsident Trump in den Bemühungen um ein Ende des Iran-Kriegs kurz vor einem Rahmenabkommen mit Teheran und der Wiedereröffnung der Straße von Hormuz. Es sei weitgehend ausgehandelt, schrieb Trump auf der Plattform Truth Social. Im EU-Teil der Insel Zypern wählen heute rund 570.000 Wähler ein neues Parlament. Neben Wirtschaft und Migration stehen Korruption, Sicherheit und die Zypernfrage im Mittelpunkt. Die beliebte Urlaubsinsel ist seit Jahrzehnten geteilt in einen griechisch-zyprischen Süden und einen türkisch-zyprischen Norden. Nur die griechischen Zyprer wählen heute.
7: Manche nennen die kleine EU-Inselrepublik das Eiland der Liebesgöttin Aphrodite, andere sprechen von der Insel der Spione. Der Nahe Osten liegt nur 40 Flugminuten entfernt. Oligarchen aus Osteuropa haben sich auf der Insel niedergelassen und mit ihnen kommt viel Geld. Die eigentliche Macht in Zypern liegt in den Händen des Präsidenten. Im Parlament wird zwar heftig über Korruption und Vetternwirtschaft gestritten, doch am Ende findet man meist einen gemeinsamen Nenner. Geld zu verdienen ist die wichtigste Politik. Aus Athen, Takis Zafos.
6: In unmittelbarer Nähe zum Weißen Haus hat ein Mann Schüsse abgegeben. Er wurde von Sicherheitskräften getötet. Die Person habe eine Waffe aus der Tasche gezogen und das Feuer eröffnet, teilte der für die Sicherheit des Präsidenten zuständige Secret Service mit.
8: An der Nordseite des Weißen Hauses können Besucher dem Amtssitz des US-Präsidenten relativ nahe kommen und hier feuerte ein Mann mehrere Schüsse ab. Die Sicherheitskräfte reagierten schnell. Im Krankenhaus wurde der Angreifer für tot erklärt. Es soll sich CNN zufolge um einen 21-Jährigen gehandelt haben, der auch vorher schon mal am Weißen Haus aufgefallen war. Er soll damals eine Zufahrt blockiert haben. Beim aktuellen Vorfall wurde auch ein Passant verletzt. Durch wen ist noch unklar. Lea Matschulat, Nachrichtenredaktion.
6: Zum Sport. Der FC Bayern München hat zum 21. Mal den DFB-Pokal gewonnen. Mit 3:0 besiegte der Rekordchampion im Finale von Berlin den Vorjahressieger VfB Stuttgart. Damit machen die Bayern das Double aus Meisterschaft und Pokalsieg perfekt.
9: Ein Pfingstsonntag wie aus dem Bilderbuch, was das Wetter angeht. Das wird ein richtig, richtig angenehmer Tag. Temperaturen bis zu 25 Grad, ganz, ganz viel Sonnenschein im Wechsel mit ein paar normalen Wolkenfeldern. Und das zieht sich dann auch bis in die Abendstunden. Und dabei soll es nicht bleiben, denn auch morgen am Pfingstmontag geht es mindestens genauso freundlich weiter. Ähnliche Temperaturen um die 24 Grad, ganz, ganz viel Sonnenschein, wenige Wolken. Und das scheint auch nicht nur an den Feiertagen der Fall zu sein, denn auch am Dienstag geht es überaus freundlich weiter.

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0: Die Gedanken zum Auftanken. Die größten Worte der Menschheitsgeschichte. Am 8. Mai 1985 spricht Bundespräsident Richard von Weizsäcker im Deutschen Bundestag. Es ist der 40. Jahrestag der Befreiung vom Nationalsozialismus.
1: Als dann am Ende des Krieges die ganze unsagbare Wahrheit des Holocaust herauskam, da beriefen sich allzu viele von uns darauf, nichts gewusst oder auch nur geahnt zu haben. Kein fühlender Mensch erwartet von ihnen, ein Büßerhemd zu tragen, nur weil sie Deutsche sind. Aber die Vorfahren haben ihnen eine schwere Erbschaft hinterlassen. Es geht nicht darum, Vergangenheit zu bewältigen, das kann man gar nicht. Sie lässt sich ja nicht nachträglich ändern oder ungeschehen machen. Wer aber vor der Vergangenheit die Augen verschließt, der wird am Ende blind für die Gegenwart.

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6: Ich bin Tine Klimach. Russland hat die ukrainische Hauptstadt Kiew massiv mit Drohnen und Raketen angegriffen. Unbestätigten Berichten zufolge soll Russland bei dem Angriff auch Hyperschallraketen und Marschflugkörper eingesetzt haben. Ein Mensch kam offiziellen Angaben zufolge ums Leben. Rund 20 wurden verletzt.
7: Besonders in der Hauptstadt Kiew sind die Zerstörungen massiv. Es gibt zahlreiche große Brände und verheerende Schäden an vielen Wohngebäuden. Einsatzkräfte retten Verletzte aus den Trümmern getroffener Häuser. Russland hatte diesen Schlag als Vergeltung angedroht nach dem ukrainischen Beschuss einer Berufsschule. In dem von Moskau besetzten Gebiet Luhansk starben dabei viele Studenten. Unklar war zunächst, ob Russland auch die wegen ihrer Zerstörungskraft gefürchtete neue Mittelstreckenrakete vom Typ Areschnik eingesetzt hat. Aus Moskau Ulf Mauder.
6: Mit Blick auf Fanfeste zur Fußballweltmeisterschaft geht Innenminister Alexander Dobrindt derzeit nicht von einer konkreten Bedrohungslage wegen des Iran-Konflikts aus. Man habe das, was durch den Krieg im Iran ausgelöst werde, sehr genau im Blick, was einzelne Personen und auch extremistische Gruppen anbelangt, sagte Dobrindt den Zeitungen der Funke Mediengruppe. Dobrindt betonte zugleich, das könne sich jeden Tag immer ändern. Immer weniger Handynutzer verschicken SMS. Wie die Bundesnetzagentur mitteilte, wurden im vergangenen Jahr in Deutschland 2,9 Milliarden SMS verschickt. Damit hat sich die Anzahl innerhalb eines Jahres fast halbiert. Pro aktiver SIM-Karte waren es monatlich im Schnitt etwa 2 Kurznachrichten. Die Nachfrage sinkt langsam, da die Handynutzer immer stärker auf Chatdienste wie WhatsApp, Threema, Signal oder Facebook Messenger zurückgreifen. Und zum Sport. Der FC Bayern München hat den DFB-Pokal gewonnen. Mit 3:0 besiegten die Münchner im Finale von Berlin den Vorjahressieger VfB Stuttgart. Damit machen die Bayern das Double aus Meisterschaft und Pokalsieg perfekt. Trainer Vincent Kompany zeigte sich stolz auf die Leistung seiner Jungs bei Sky.
8: Einfach glücklich für die Jungs. Stolz auf die Leistung auch heute, weil wir sind so ruhig geblieben am Halbzeit, sind so stabil rausgekommen in der zweiten Halbzeit. Ja, wunderschön. Und immer sieht man wieder Dinge, wo man sagt, wie machen die Jungs das? Auch als Trainer kann man das genießen.
6: Das war der erste Pokalsieg der Bayern seit 6 Jahren.
9: Pünktlich zum Ende der Woche gibt's meine Prognose zum Sonntagsspaziergang beziehungsweise dieses Mal zum Pfingstsonntagsspaziergang, und der gestaltet sich wirklich überaus freundlich. Ganz, ganz viele Sonnenstunden sind heute möglich, nur ein paar kleine Wolkenfelder zu erkennen und die Hauptsache, keine Regenwolken den ganzen Tag. Das Ganze bei Temperaturen bis zu 25 Grad, den Tag können Sie richtig genießen, und auch morgen zum Pfingstmontag können Sie nochmal ordentlich Sonne tanken. Da geht's mit noch weniger Wolkenfeldern und einem überaus klaren Himmel weiter. Auch hier erwarten wir 25 Grad in der Spitze, gefolgt von 28 Grad am Dienstag.

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0: Die Gedanken zum Auftanken. Die größten Worte der Menschheitsgeschichte. Die Gedanken sind frei. Wer kann sie erraten? Um 1780 wurde dieser Text zum ersten Mal auf Flugblättern veröffentlicht. Ein paar Jahrzehnte später kam die Melodie dazu. Seitdem wird das Lied überall dort von Menschen gesungen, die politische Unterdrückung anprangern. Hier die vierte Strophe.
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6: Ich bin Tine Klimach. In den Verhandlungen um ein Ende des Iran-Kriegs ist ein Rahmenabkommen inzwischen weitgehend ausgehandelt. Das hat US-Präsident Trump auf der Plattform Truth Social geschrieben. Er schränkte aber ein, dass das Ganze noch unter dem Vorbehalt einer endgültigen Fertigstellung durch die USA des Irans und anderer Länder stehe.
7: Seit Wochen geht es hin und her, aber so weit waren die Verhandlungen offenbar noch nie. Es gab eine große Telefonrunde und nach den Worten Trumps sehr gute Gespräche mit Vertretern aus den Golfstaaten und der Türkei, und er telefonierte auch mit dem israelischen Premier Netanyahu. Die letzten Aspekte und Details werden noch besprochen und festgezurrt, darunter die Öffnung der Straße von Hormuz. Ein 14-Punkte-Plan soll demnach den Rahmen für Verhandlungen zwischen den USA und dem Iran festschreiben und den Krieg formell beenden. Aus den USA, Tina Eck.
6: Bei massiven russischen Angriffen mit Kampfdrohnen und Raketen sind in der ukrainischen Hauptstadt Kiew laut Behörden mindestens 2 Menschen getötet worden. Es gab auch über 50 Verletzte, die meisten von ihnen werden in Krankenhäusern behandelt, wie Bürgermeister Vitali Klitschko am Morgen bei Telegram mitteilte. Einsatzkräfte seien dabei, die Trümmer getroffener Wohnhäuser und Schäden zu beseitigen. Der Zivilschutz veröffentlichte Fotos und Videos von massiven Zerstörungen und von großen Bränden. Auch die Umgebung Kiews und andere Regionen waren betroffen von den Angriffen. Bei dem Ebola-Ausbruch in der Demokratischen Republik Kongo steigt die Zahl der Todesopfer weiter an. Nach Angaben der Regierung wurden seit Beginn des Ausbruchs über 860 Verdachtsfälle gemeldet, von denen über 200 Erkrankte verstorben sind. Im Nachbarland Uganda sind bislang 5 weitere bestätigte Fälle bekannt. Das Ebola-Fieber ist eine ansteckende und lebensbedrohliche Infektionskrankheit. Der aktuelle Ausbruch ist besonders schwer einzudämmen, weil es für den seltenen Bundibugyo-Typ weder Impfstoff noch eine Therapie gibt. Und zum Sport. Bei der Eishockey-WM hat die deutsche Nationalmannschaft das Spiel gegen Österreich mit 6:2 gewonnen. Die Chancen auf das WM-Viertelfinale sind trotzdem gesunken, denn Lettland hatte zuvor die USA besiegt. Damit muss das deutsche Team morgen nicht nur gegen Großbritannien gewinnen, um in die K.O.-Runde einzuziehen. Es braucht darüber hinaus noch viel Schützenhilfe der Konkurrenten.
8: Das ist Pfingstwetter vom Allerfeinsten. Viel Sonne, wenige Wolken, keine Regenschauer und auch morgen bleibt es trocken, auch noch die Tage danach. Heute bei sagenhaften 29 Grad als Maximaltemperatur. Das ist schon Sommer und dieses pfingstsommerliche Wetter, das geht auch morgen weiter. Morgen am Pfingstmontag 28 Grad die Maximaltemperatur. Wässern, wässern, wässern Ihre Balkon- und Gartenpflanzen und auch bitte der Straßenbäume ist da weiterhin angesagt.
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8: Guten Morgen und herzlich willkommen zum Harry Potter Event der Kirchengeschichte. Er hat keinen langen Bart wie Dumbledore, hat ehrlich gesagt gar keinen Bart, wundert sich aber darüber, was der Wittke hier heute Morgen wieder erzählt. Guten Morgen, Bischof Christian Stäblein.
11: Harry Potter Event, ja, ich wundere mich und verstehe tue ich es ehrlich gesagt auch nur so halb. Höchstens halb verstehe ich das, wie Sie überhaupt jetzt auf den Harry Potter kommen. Muss ich das verstehen? Naja, lassen Sie uns erstmal anfangen.
8: Ja, ja.
11: Wir feiern Gottesdienst und wünschen uns frohe Pfingsten.
8: Frohe Pfingsten.
11: Frohe Pfingsten und feiern im Namen Gottes, des Vaters und des Sohnes und des Heiligen Geistes. Unsere Hilfe steht im Namen des Herrn, der Himmel und Erde gemacht hat, der Bund und Treue hält ewig und der nicht aufgibt die Werke seiner Hände.

0: Er feiert hier auch ganz entspannt. Lana Richie all night long auf ihrem Radio Paradiso. Schönen guten Morgen an diesem besonderen Sonntag hier bei Gottesdienst im Gespräch. Bischof Christian Stieblen ist bei mir, Bischof der Evangelischen Kirche Berlin-Brandenburg, Schlesische Oberlausitz. Wieso also meine Anspielung auf Harry Potter? Mhm. Ich finde das total einleuchtend. Wir feiern heute Pfingsten. Und Pfingsten ist doch nun wirklich das magischste und zauberhafteste Fest der Kirchengeschichte. Da passiert etwas, was man nicht sehen kann, zauberhaft. Und es entsteht daraus auch noch etwas so wie eine Schule. Also nicht Hogwarts, das ist schon klar. Aber Pfingsten wird doch auch gerne als Geburtsstunde der Kirche bezeichnet. Aber eines nach dem anderen. Herr Bischof, beschreiben Sie mal Pfingsten in drei Sätzen, drei kurzen Sätzen. Gerne. Was ist da los gewesen?
1: Ja, okay. Ich würde ja fast, also ich verstehe Sie gut mit magisch und zauberhaft und würde fast sagen, aber Pfingsten ist auch das vernünftigste aller christlichen Feste. Aber ich versuche es mal mit den drei Sätzen. Gottes Geist ist in die Herzen und Köpfe gebraust und hat so den Glauben geschenkt und das Verstehen und das Vertrauen und das Miteinander und die Hoffnung und dass alles zusammenkommt. Gottes Geist, dass alle in ihrer Vielfalt von Gott begeistert waren und sich so verstehen konnten und verstehen als die Kinder Gottes, die an Jesus Christus glauben.
0: Auch das, nicht kurz genug. Doch, super, super zusammengefasst. Vielen Dank dafür. Damit kommen wir an hier an diesem besonderen Pfingstsonntag bei Gottesdienst im Gespräch. Nur hier auf Ihrem Radio Paradiso. Mehr dazu in dieser Stunde bis 11 Uhr.

0: musikalisch wachgeküsst von Dermot Kennedy, Kiss Me, hier auf ihrem Radio Paradiso am Pfingstsonntagmorgen, Sonntagvormittag hier auf ihrem Radio Paradiso bei Gottesdienst im Gespräch. Bischof Christian Stäblein ist bei mir, Bischof der EGPO, evangelisch im Osten. Ja, mit einem Mal geht der Welt ein Licht auf, so formuliere ich das mal. Mit einem Mal ist alles klar. Man kennt es ja manchmal auch so im Kleinen, ne? dass man irgendwie ein Problem hat, eine Lösung sucht, zum Beispiel ein Möbelstück, ein kompliziertes Regal zusammenbauen möchte, die Gebrauchsanweisung nicht versteht, aber plötzlich, wie aus heiterem Himmel, checkt man, wie das alles zusammengehört. Vielleicht hat man nur die Gebrauchsanweisung falsch rumgehalten. Auf jeden Fall ist mit einem Mal alles klar und es passt alles zusammen und es klemmt nichts und man hat so ein Gefühl von, ja, jetzt weiß ich, wie es ist, was die Welt zusammenhält. Voll schön. Also so muss Pfingsten sich irgendwie angefühlt haben, glaube ich, oder?
1: Das ist ein interessanter Vergleich. Pfingsten als das Aha-Erlebnis,
0: ja,
1: als der Heureka-Moment, als das, ich habe es gefunden, als das, mir geht ein Licht auf, beziehungsweise mir geht ein Geist auf. Ne? Und das hat was Magisches, aber ist keine Magie. Das will ich doch einmal deutlich festhalten. Ich glaube, es geht auch noch um etwas anderes, nämlich um das Versprechen Gottes, dass das, was in Gott und mit Jesus Christus da an Geschichte war, dass das nicht aufhört. Dass das, ich sag's mal in der Sprache von heute, dass das voll lebendig ist. Eben durch den Geist, weil irgendwas muss ja da sein, dass das zu mir bringt, ins Herz, in den Sinn, in die Gegenwart. Sonst wäre das ja wirklich nur eine alte Geschichte. Aber Gott verspricht, es bleibt und es ist jetzt und es führt in die Zukunft und es bringt uns zusammen. Und was mir auch gefällt an Ihrem Bild, in der Tat, da war ja alles schon da. Die Gebrauchsanweisung Gottes für ein gutes Leben und für Segen und für Gemeinschaft und für Trost und Gebote, wie wir miteinander leben sollen. Alles immer schon da. Die stehen ganz viel auch im Ersten Testament, diese Sachen. Genau so neu ist, dass es jetzt alle verstehen können und davon erfasst werden.
0: Schönes Gefühl. Schönes Gefühl und mit genauso einem schönen Gefühl. Und denn mit einmal ist alles truly, madly, deeply, so wie Savage Garden jetzt singen. Mit diesem schönen Gefühl geht's hinein in diesen und durch diesen Sonntag hier auf Ihrem Radio Paradiso bei Gottesdienst im Gespräch.

0: Musik zum Wohlfühlen, zum Einfühlen. Savage Garden, truly, madly, deeply hier auf Ihrem Radio Paradiso am Sonntagvormittag bei Gottesdienst im Gespräch am Pfingstsonntag. Bischof Christian Stepan ist bei mir. Nun habe ich vorhin gesagt, Pfingsten ist auch sowas wie die Geburtsstunde einer neuen Schule, also wegen Harry Potter-Vergleich, aber eigentlich Geburtsstunde der Kirche. Und da ist mir aber aufgefallen, eigentlich eine gute Frage, oder? Ist die Kirche eigentlich tatsächlich so etwas wie eine Schule, also wo man etwas lernen kann und soll? Oder ist die Kirche eher ein Partyveranstalter mit zahlreichen schicken Gebäuden, in denen jeden Sonntag gefeiert wird?
1: Eine Schule. Ein Lehr- und Lernort ist sie gewiss auch. Und die evangelischen Schulen, die wir haben, gehören ja auch zu den beliebtesten im Land. Da gibt es großen Zulauf. Ja. Aber das ist, glaube ich, nicht genau das, was Sie meinen. Mhm. Eine Schule fürs Leben und ein Glück, wenn man etwas begreift und lernt über die Welt und Gott in ihrer Tiefe, das ist die Kirche sicher auch. Und trotzdem würde ich die Kirche nicht als Schule bezeichnen. Selbst wenn man bei ihr lernen kann, wie wir gut miteinander leben können, aber ganz vorne stehen wahrscheinlich dann auch mindestens die anderen Dinge. Gott loben, Gott danken, Gott klagen und das Leben begreifen. Also kein Gegeneinander, das alles. Das finde ich toll, dass Sie das so in den Mittelpunkt rücken, etwas zu verstehen, etwas zu begreifen, etwas daran zu lernen, ja, sich zu verändern. Lernen heißt ja immer auch nochmal ein anderer werden, nochmal neu aufbrechen. All das steckt ganz tief in Pfingsten und all das steckt in der Tat auch ganz tief in der Kirche drin. Also je länger ich Ihnen zuhöre, doch ich kann mit diesem ein Lernort sein, ein Lehr- und Lernort sein. Also wenn das nicht diese anderen Gefühle weckt,
0: nicht
1: die Leute ja manchmal aber auch,
0: vielleicht nicht,
1: ja,
0: belehrendes.
1: Nicht jeder ist gerne in die Schule gegangen, um es mal so vorsichtig zu sagen. Schule ist ja auch eine Anstalt, die bei manchen Leuten jedenfalls das Gefühl auslöst, irgendwas mit, da muss ich halt hin zu haben. So ist das an dieser Stelle nicht gemeint, aber ich finde ja Schulen etwas Großartiges, etwas ganz Wichtiges, weil sie uns ja zeigen, was in diesem Leben alles an Wunder und Tiefe zu begreifen ist und zu lernen ist. Jetzt nicht nur in Religion, sondern in allen Dingen, ja, in Mathematik, in den Sprachen. Das ist etwas Herrliches. Und die Welt besser verstehen und neu aufbrüchen und ein anderer werden können, das gehört schon ganz zum Grund unseres Menschseins dazu.
0: Und im besten Fall auch das aus uns herausholen, was in uns schon drin steckt, also in diesem Lernvorgang. Und eben im besten Fall auch eben nicht belehrend irgendwie sein. Schönen guten Morgen hier am Sonntag, am Pfingstsonntag auf Ihrem Radio Paradiso bei Gottesdienst im Gespräch. Und zur Bibelstelle kommen wir gleich.

0: tolles Freiheitsgefühl, das hier besungen wird. Und dieses Gefühl der Freiheit gehört auch zu Pfingsten dazu. Queen, I want to break free, hier auf ihrem Radio Paradiso am Sonntagvormittag bei Gottesdienst im Gespräch mit Bischof Christian Stäblein. Gottesdienst ist auch immer so etwas wie eine Vorleseparty und keine Vorleseparty ohne Text. Und den haben Sie, Herr Bischof, für den heutigen Sonntag, Pfingstsonntag. Willkommen zur Bibelstelle.
1: Wir hören die Pfingstgeschichte. Jedes Fest hat ja seine Geschichte, seine Erzählung. Also so wie Weihnachten die Weihnachtsgeschichte von Krippe und Stall, so hat Ostern die Auferstehungsgeschichten und Pfingsten hat eben seine Geschichte, die Pfingstgeschichte, wie der Heilige Geist ausgegossen wurde in die Herzen der Jünger Jesu, der Apostel. Und wir hören Kai ento simplerus taiten hemerantes pentecostes esan pantes homu epito auto.
0: Jetzt haben Sie es rückwärts vorgelesen, oder was?
1: Ja, das war griechisch. Also,
0: Das ist die Sendung mit der Maus.
1: Das ist das Original. Und weil es doch darum geht, dass wir plötzlich auch in anderen Sprachen
0: alles verstehen,
1: habe ich Flix gedacht, ich bei mir lese es einfach mal auf Griechisch. Und dabei hätten Sie drauf kommen können, was das ist. Also so klingt das im Original und jetzt kommt die Übersetzung. Und als der, also aus der Apostelgeschichte, zweites Kapitel, das ist das im Neuen Testament, gleich nach den Evangelien, die Apostelgeschichte, genauso wie das Lukas-Evangelium von einem geschrieben, der Lukas genannt wurde. Und jetzt also die frühe Kirchengeschichte erzählt und das beginnt mit Pfingsten. Und als der Pfingsttag gekommen war, waren sie alle beieinander an einem Ort und es geschah plötzlich ein Brausen vom Himmel, wie von einem gewaltigen Sturm und erfüllte das ganze Haus, in dem sie saßen. Und es erschienen ihnen Zungen, zerteilt und wie von Feuer und setzten sich auf einen jeden von ihnen und sie wurden alle erfüllt von dem Heiligen Geist und fingen an zu predigen in anderen Sprachen, wie der Geist ihnen zu reden eingab. Es wohnten aber in Jerusalem Juden, die waren gottesfürchtige Männer aus allen Völkern unter dem Himmel. Als nun dieses Brausen geschah, kam die Menge zusammen und wurde verstört, denn ein jeder hörte sie in seiner eigenen Sprache reden. Sie entsetzten sich aber, verwunderten sich und sprachen, siehe, sind nicht diese alle, die da reden, Galiläer? Wie hören wir sie denn ein jeder in seiner Muttersprache? Parther und Meder und Elamiter und die da wohnen in Mesopotamien, Judäa und Kappadokien, Pontus und der Provinz Asia, Phrygien und Pamphylien, Ägypten und der Gegend von Kyrene in Libyen und Römer, die bei uns wohnen, Juden und Proselyten, Kreter und Araber. Wir hören sie in unseren Sprachen, die großen Taten Gottes verkünden. Sie entsetzten sich aber alle und waren ratlos und sprachen einer zu dem anderen, was will das werden? Andere aber hatten ihren Spott und sprachen, sie sind voll süßen Weins. Da trat Petrus auf mit den Elf. Er hob seine Stimme und redete zu ihnen, ihr Juden und alle, die ihr in Jerusalem wohnt, das sei euch kundgetan, vernehmt meine Worte, denn diese sind nicht betrunken, wie ihr meint. Ist doch erst die dritte Stunde des Tages, sondern das ist's, was durch den Propheten Joel gesagt worden ist. Und es soll geschehen in den letzten Tagen, spricht Gott, da will ich ausgießen von meinem Geist auf alles Fleisch. Und eure Söhne und Töchter sollen weissagen und eure Jünglinge sollen Gesichte sehen und eure Alten sollen Träume haben.
0: Was für eine Geschichte. Und was für Namen und Begriffe, die Sie da so rausgehauen haben, ohne sie zu versprechen.
1: Der ganze Erdkreis damals.
0: Respekt dafür. Und darüber sprechen wir gleich am Pfingstsonntag hier auf Ihrem Radio Paradiso bei Gottesdienst im Gespräch, die Pfingstgeschichte.

0: wir auch. Also jetzt sind wir alle wieder eins. Whole Again, zusammengehalten hier von Atomic Kitten. Whole Again auf ihrem Radio Paradiso am Sonntag, morgen am Sonntagvormittag bei Gottesdienst im Gespräch. Bischof Christian Stäblen ist bei mir und wir haben gerade die Bibelstelle, nicht nur irgendeine Bibelstelle, sondern die Pfingstgeschichte gehört. Und Sie haben angefangen, erstmal den Text auf Griechisch vorzutragen. Ich hatte das Gefühl, jetzt die deutsche Übersetzung war aber ein bisschen länger. Oder machen die Griechen einfach weniger Worte?
1: Naja, sie haben mich nach dem ersten Satz unterbrochen und das ist ja vielleicht auch ganz sinnvoll, weil ich wollte nur einmal, dass wir hören, wie das so klingt. Das ist ja auch eine ganz schöne Sprache, so wie alle Sprachen eigentlich schöne Sprachen sind, wenn man das darin hört. Und wenn wir jetzt so von diesem Geist reden, der uns verstehen lässt, dann geht es natürlich nicht darum, dass wir jetzt auf einmal keine Sprache mehr lernen müssen, sondern dann geht es auch darum, dass wir die Vielfalt und Schönheit eben dieser vielfältigen Welt und ihrer vielen Sprachen begreifen und uns darin ganz neu verstehen. Und deswegen wollte ich das einmal so anklingen lassen, auch wie das im Original ist. Ich meine, es wird ja dann in dieser Geschichte im Grunde der ganze Erdkreis von damals aufgezählt. Ja, alle, ich würde mal sagen, in einer gewissen Weise heißt das ja, alle sind gekommen. Alle sind jetzt da. Bei diesem Fest ist ja auch eine Vorstellung, die man in der Bibel immer wieder trifft. So diese Sehnsucht danach, die wir heute auch so haben, dass irgendwie alle nochmal in einer Weise zusammenkommen. Und hier ist es so ein bisschen wie im Grunde wie beim ESC, also wenn wir jetzt daran nochmal so einen Moment zurückdenken, ja. Alle können jetzt fragen, wie können wir uns verstehen? Da übrigens ja auch in Liedern, im Singen, was wiederum etwas total Pfingstliches ist, dass man das, was einen da so begeistert, dann nicht nur in Texte bringt und in lange Reden, sondern auch in Lieder, die zeigen, wie begeistert man ist. Ich stelle mir immer vor, die werden auch ganz kräftig gesungen haben. Das tun wir ja bei jedem Pfingst-Event, ob das jetzt drin oder draußen ist. Dass wir losschmettern, dann versteht man sich auch gleich nochmal anders. Ich meine, mitsingen kann man immer auch schon eine Runde, wenn man, also kenne ich jedenfalls so, also bis ich dann manchmal so verstanden habe, also jetzt auf einer anderen Ebene, was man da so singt,
0: absolut.
1: Ist auch nicht immer eine ganz tolle Einsicht, aber verstehen, dass es etwas ist, was uns verbindet und gut tut. Aber wir sind jetzt nicht bei Kantate,
0: nee, da mag sondern ich auch noch mal sagen, ja, wie bei United for Music oder bei Music, ja, United by Music, passt auch an dieser Stelle da tatsächlich nochmal. Was ich aber ganz spannend finde, wenn Sie sagen, ja, die singen zusammen und Pfingsten und tolles Ereignis und so geht es mir ja auch. Ich finde das wirklich ein richtig schönes Fest, aber in der Bibelstelle kommt ja auch vor, wie erschrocken die alle sind, dass sie irritiert sind, dass sie sogar sagen, ja, die sind betrunken, das stimmt ja irgendwie alles gar nicht. Und das finde ich total faszinierend und stelle mir auch in der heutigen Zeit so vor, und man kennt es doch auch, wenn man selbst eine Sprache lernt, man schaut auf irgendwie eine Überschrift an irgendeinem Supermarkt meinetwegen, in einem fremden Land und man versteht es nicht. Und dann versucht man die Sprache kennenzulernen, guckt in seinen Übersetzer und mit einmal erkennt man, was da steht. Und mit einmal versteht man es, obwohl sich da vorne ja gar nichts verändert hat. Also diese Überschrift ist ja immer noch dieselbe wie vorher, aber man selbst hat sich verändert. So, also das zum einen finde ich eben auch so spannend an Sprachenlernen und an diesem Verstehen. Und jetzt stellte ich mir so vor, wie wäre es tatsächlich auch, wenn wir in dieser heutigen Zeit mit den ganzen Krisen und Kriegen, die wir haben, mit einmal die Menschen, die uns da gegenüberstehen, wenn wir die mit einmal, auch was ihre Sprache angeht, verstehen. Also das ist ja auch etwas, was etwas Verbindendes haben kann, wenn man singt, aber auch eben was Trennendes hat, wenn man eben Menschen nicht versteht und dann denen gegenübertritt. Das schafft dann auch erstmal Distanz. Und wie großartig wäre das? Und wie verändernd kann das dann auch sein? Und wie friedenbringend, wenn man mit einmal einander versteht.
1: Und weil wir ja heute hier so pfingstlich miteinander gestimmt sind, führe ich den Gedanken jetzt eigentlich nur weiter, indem ich sage, und das, worum es dabei geht, ist ja heute eine nochmal andere Sprache, nämlich, ich übersetze es jetzt mal so, Pfingsten lernen wir irgendwie auch die Grammatik Gottes neu zu verstehen, die immer schon da war. Und was gehört zu dieser Grammatik Gottes, die diese Sprache und dieses Miteinander, naja, was steht im Mittelpunkt der Grammatik Gottes, ist die Liebe.
0: Gottes Liebe.
1: Die Liebe dessen, dass wir Menschen zusammengehören und auch dass wir einander vergeben können, auch das. Und dass wir uns verstehen können. Und das ist zur Grammatik Gottes immer und immer wieder gehört. Und das wissen die Menschen von Anfang an, dass etwas neu anfangen darf, dass auch etwas neu werden darf. Dass wir auch tatsächlich nochmal eine neue Sprache und eben diese Sprache des Friedens als Menschen irgendwie miteinander lernen können. Und das, und Sie haben es erzählt, und dass ich anfangen kann, einen Menschen, ein Gegenüber, einen, den ich noch nicht kannte, tatsächlich zu verstehen. Ich meine, was ist das für ein Wunder? Wir sagen das immer so, aber wenn sich das tatsächlich ereignet, dass ja, ich einen anderen Menschen, der ja im Grunde immer irgendwie in seiner Haut und in seiner Welt und in seinen Vorstellungen und oft auch Vorurteilen ist, und dass ich den verstehen kann und dass sich da etwas öffnet und der mich auch verstehen kann. Und dann, also wir sagen ja immer, der Regelfall ist ja eigentlich, dass wir uns nicht verstehen, ja, genau. Sagen, oder? Also, ja, ja, meine, absolut. Man sagt das manchmal auch.
0: Sogar im Deutschen. Miteinander häufig.
1: Sogar. Und dafür hilft im Übrigen auch das haben Sie jetzt eben nochmal so schön erzählt, wenn man immer mal eine neue Sprache lernt. Mhm. Weil dann da ja im Grunde wird auch in dieser anderen Sprache immer wieder diese Grammatik Gottes vorkommen. Ja. Ich höre sie aber nochmal ganz anders. Ich lese deswegen auch tatsächlich ab und zu ganz gerne, dass man auf Griechisch oder auf Englisch oder wie auch immer, das muss nicht Griechisch sein, sondern es kann zum Beispiel auch, das können ja nun die meisten, Englisch sein, in der man dann diese Geschichten liest. Und dann sind sie irgendwie nochmal, man fängt nochmal neu an, das zu verstehen. Und dieses Neue und dieses Brausen und dass wir hier heute Morgen auch, zack, zack, und Sie wieder so und ich so und das ist, glaube ich, gemeint an Pfingsten.
0: Die Grammatik der Liebe beziehungsweise die Liebe ist die Grammatik Gottes. Das gefällt mir auch sehr gut, das nehme ich mit in diesen Tag. Und Sie vielleicht auch diesen Song, der auch so wunderbar passt, hier von Belinda Carlisle. Heaven is a place on earth. Ja. Der Himmel ist ein Platz auf dieser Erde. Der ist nicht irgendwo da oben, sondern hier bei uns, hier unten mit uns und bei uns. Schön, dass Sie bei uns sind, hier auf Ihrem Radio Paradiso am Pfingstsonntagvormittag bei Gottesdienst im Gespräch auf Ihrem Radio Paradiso.

0: Oh ja, schöner Titel von Belinda Carlisle, Heaven is a Place on Earth, hier auf ihrem Radio Paradiso am Sonntagvormittag, am Pfingstsonntagvormittag bei Gottesdienst im Gespräch. Bischof Christian Stäblein ist bei mir. Sie werden mich vielleicht wieder belächeln oder komisch gucken, Herr Bischof, weil ich jetzt diesen Aspekt hier auch noch reinbringe und das auch noch mit der Fürbitte verbinde. Aber Drogen und Drogenmissbrauch sind Themen, finde ich, die, wenn man dann vor allem zu Pfingsten sinnhaft angesprochen werden sollte, dann gehören die irgendwie auch dazu. Also nämlich, wenn man sagt, da geht einem ein Licht auf. Plötzlich ist alles klar, alles erstrahlt. Plötzlich hat man das Gefühl, man versteht die Welt und die Welt versteht einen auch. Dann klingt es auch leicht wie bewusstseinserweiterte Drogen. Und das mache ich jetzt noch nicht mal als Scherz. Das ist selbstverständlich bei Pfingsten nicht gemeint, obwohl wir schon gehört haben, sie klangen wie betrunken, aber eben alles ohne Drogen. Dennoch, viele Menschen wünschen sich einen klaren Geist und denken dann, Drogen könnten ihnen dabei helfen. Dabei erzeugen die ja natürlich genau das Gegenteil. Vernebeln, verschlimmern, erzeugen nur einen Schein von Klarheit. Und an all die, die genau mit solchen Problemen zu kämpfen haben, an all die richtet sich meine Fürbitte heute.
1: Gott, wir danken dir. Wir spüren, wie du begeisterst, wie du aufbrechen lässt, wie dein Geist durch die Welt braust und überall, wo er weht, Neues sein lässt, hoffnungsfroh. Wir bitten dich um Klarheit und Klärung, Gott. Wo Menschen durch Nebel gehen und nicht wissen, wo ihr Weg ist, kläre du und führe sie. Wir bitten dich, mach frei in deinem Geist, wo Menschen in falschen Abhängigkeiten sind, durch Drogen, aber auch in toxischen Beziehungen, befreie du und kläre du. Wir sehnen uns nach Zusammenhalt und Einheit in dieser Welt, Gott, in dieser Welt der Kriege und Gewalt, wecke in uns Hoffnung und führe uns in ein Verstehen, das Unterschiede als Reichtum erkennt, den anderen verstehen lässt, wirklich verstehen. Das bitten wir und danken und loben die Herrlichkeit deiner Schöpfung. Gott, Schöpfer, Erlöser, Geist, eins bist du und eins mit dir werden wir, darauf vertrauen wir, in Jesu Namen.

0: Er liebt das Leben, Robbie Williams, eine Hymne, eine Ode an das Leben. Love My Life hier auf Ihrem Radio Paradiso. Am Pfingstsonntagvormittag bei Gottesdienst im Gespräch. Bischof Christian Stäblein ist bei mir. Das Pfingstfest, Herr Bischof, ist doch eigentlich sowas wie der Inbegriff des Segens und des Gesegnetwerdens, göttlicher Zuspruch, die Ausschüttung des Heiligen Geistes und nicht irgendwie ausgeschüttet ins Waschbecken, sondern ausgeschüttet über uns Menschen, über jeden Einzelnen von uns, über uns und in uns hinein, in unsere Herzen hinein. Der Segen.
1: Gott segne dich und behüte dich. Gott lasse leuchten sein Angesicht über dir und sei dir gnädig. Gott erhebe sein Angesicht auf dich und schenke dir Frieden. Amen.

0: Mit einem kräftigen Gongschlag hinein hier in den Sonntagvormittag von Alpha Will Big in Japan auf ihrem Radio Paradiso. Pfingstsonntag, Pfingstsonntagvormittag, Gottesdienst im Gespräch, Bischof Christian Stäblein, nach wie vor mein Gast. Ich finde, Herr Bischof, heute machen wir es mal zum Ausklang so wie in so spannenden Fernsehserien, ja, wo es am Ende einen Cliffhanger gibt, ja, wo man dann ganz gespannt ist, wie geht es dann wohl weiter in einem halben Jahr, wenn die neue Staffel beginnt oder die nächste Folge. Also so lange müssen Sie nicht warten, eben gerade genau nicht, denn morgen um 10 Uhr, da sind wir schon wieder für Sie da mit Gottesdienst im Gespräch am Pfingstmontag und da müssen Sie es, Herr Bischof, jetzt mal spannend machen, andeuten, was morgen passieren könnte, damit man es gar nicht abwarten kann bis morgen.
1: Ja, sehr schön, ja. Wir steigen nochmal anders in die Grammatik des Glaubens, habe ich ja vorhin gesagt, hinein und hören eine Stelle, über die dann auch einen Moment länger gesprochen wird, die ich ehrlicherweise auch oft überlese, die total toll und ganz zentral ist. Also, das sage ich ja immer, das weiß ich schon.
0: Das finde ich wirklich spannend. Ja. Sie sagen ja nicht, das ist Ihre Lieblingsbibelstelle, sondern eine, die Sie überlesen.
1: Die ich sonst ganz oft überlesen habe.
0: Geheimnisvoll.
1: Aber sowas von Pfingsten erklärt. Ich meine, wir haben ja morgen auch noch Pfingsten. Ja. Das ist das Tolle bei großen Festen. Muss ich auch einen Moment Zeit dafür nehmen. Das ist nicht sozusagen von 11 bis 12, sondern das war damals so und das ist heute erst recht so. Man muss das genießen und Pfingsten heißt ja auch rausgehen können. Ich wünsche Ihnen heute einen richtig schönen Pfingstspaziergang. Einmal sich raustreiben lassen von dem Geist Gottes in die Natur, aber gerne auch zum Nächsten.
0: Nehmen Sie sich die Zeit für Pfingsten. Wir nehmen sie uns auf jeden Fall und freuen uns schon auf morgen früh, auf morgen Vormittag 10 Uhr. Gottesdienst im Gespräch, diesen hier auch zum Nachhören auf paradiso.de, auf ekbo.de und überall da, wo es Podcasts gibt.

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3: Ich bin Tine Klimach. In unmittelbarer Nähe zum Weißen Haus hat ein Mann Schüsse abgegeben. Er wurde von Sicherheitskräften getötet. Die Person habe eine Waffe aus der Tasche gezogen und das Feuer eröffnet, teilte der für die Sicherheit des Präsidenten zuständige Secret Service mit.
4: An der Nordseite des Weißen Hauses können Besucher dem Amtssitz des US-Präsidenten relativ nahe kommen und hier feuerte ein Mann mehrere Schüsse ab. Die Sicherheitskräfte reagierten schnell. Im Krankenhaus wurde der Angreifer für tot erklärt. Es soll sich CNN zufolge um einen 21-Jährigen gehandelt haben, der auch vorher schon mal am Weißen Haus aufgefallen war. Er soll damals eine Zufahrt blockiert haben. Beim aktuellen Vorfall wurde auch ein Passant verletzt. Durch wen ist noch unklar. Lea Matschulat, Nachrichtenredaktion.
3: Die USA stehen nach Angaben von Präsident Trump in den Bemühungen um ein Ende des Iran-Kriegs kurz vor einem Rahmenabkommen mit Teheran und der Wiedereröffnung der Straße von Hormuz. Es sei weitgehend ausgehandelt, schrieb Trump auf der Plattform Truth Social. Im EU-Teil der Insel Zypern wählen heute rund 570.000 Wähler ein neues Parlament. Neben Wirtschaft und Migration stehen Korruption, Sicherheit und die Zypernfrage im Mittelpunkt. Die beliebte Urlaubsinsel ist seit Jahrzehnten geteilt in einen griechisch-zyprischen Süden und einen türkisch-zyprischen Norden. Nur die griechischen Zyprer wählen heute.
5: Manche nennen die kleine EU-Inselrepublik das Eiland der Liebesgöttin Aphrodite, andere sprechen von der Insel der Spione. Der Nahe Osten liegt nur 40 Flugminuten entfernt. Oligarchen aus Osteuropa haben sich auf der Insel niedergelassen und mit ihnen kommt viel Geld. Die eigentliche Macht in Zypern liegt in den Händen des Präsidenten. Im Parlament wird zwar heftig über Korruption und Vetternwirtschaft gestritten, doch am Ende findet man meist einen gemeinsamen Nenner. Geld zu verdienen ist die wichtigste Politik. Aus Athen, Takis.
3: Zum Sport. In Paris starten heute die French Open. Der deutsche Tennisstar Alexander Zverev bestreitet sein erstes Match. Der 29-Jährige trifft am Mittag als klarer Favorit auf den Franzosen Benjamin Brossi. Am Starttag ist von den Mitfavoriten neben Zverev auch Novak Djokovic im Einsatz.
6: Ein Pfingstsonntag wie aus dem Bilderbuch, was das Wetter angeht. Das wird ein richtig, richtig angenehmer Tag. Temperaturen bis zu 25 Grad, ganz, ganz viel Sonnenschein im Wechsel mit ein paar normalen Wolkenfeldern. Und das zieht sich dann auch bis in die Abendstunden. Und dabei soll es nicht bleiben, denn auch morgen am Pfingstmontag geht es mindestens genauso freundlich weiter. Ähnliche Temperaturen um die 24 Grad, ganz, ganz viel Sonnenschein, wenige Wolken. Und das scheint auch nicht nur an den Feiertagen der Fall zu sein, denn auch am Dienstag geht es überaus freundlich weiter.
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1: Das ist die Regel der Liebe. Das, was ich mir an Gutem wünsche, wünsche ich auch meinem Nächsten. Und was ich mir an Schlechtem nicht wünsche, wünsche ich auch meinem Nächsten nicht. Und das ist mein Wille für alle Menschen. Denn niemandem soll Böses angetan werden. Die Liebe tut dem Nächsten nichts Böses an. Dann wird die Liebe zu einer mächtigen Kraft der Überwindung, wenn wir selbst unsere Feinde lieben können.

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9: Ich bin Tine Klimach. Russland hat in der Ukraine erneut die neue Mittelstreckenrakete Arezhnik eingesetzt. Sie wird wegen ihrer Zerstörungskraft besonders gefürchtet. Es handle sich um eine Antwort auf die terroristischen Angriffe der Ukraine auf zivile Objekte in Russland, teilte das Verteidigungsministerium in Moskau mit. Bei Drohnen- und Raketenangriffen in der Nacht waren 2 Menschen getötet und viele weitere verletzt worden. Wie sicher sind die Fanfeste zur Fußball-Weltmeisterschaft? Innenminister Dobrindt sieht derzeit keine konkrete Bedrohungslage wegen des Iran-Konflikts. Man habe das, was durch den Krieg im Iran ausgelöst werde, sehr genau im Blick, sagte Dobrindt den Zeitungen der Funke Mediengruppe.
10: Wenn Anhänger des Mullah-Regimes Rache üben wollen am verhassten Westen, sind Fanfeste natürlich dankbare Anschlagsziele. Konkrete Warnungen aber gibt es nicht und deswegen sagt Innenminister Dobrindt, es gebe aktuell keinen Anlass, von einer abstrakten in eine konkrete Bedrohungslage zu wechseln. Das aber, so Dobrindt weiter, könne sich jeden Tag ändern. Die Fußball-WM beginnt am 11. Juni, große Fanfeste wird es diesmal aber kaum geben, denn viele Spiele finden wegen der Zeitverschiebung am späten Abend oder in der deutschen Nachtstadt. Aus Berlin, Uli Reitinger.
9: Der Niedergang der Kurznachricht SMS hat sich beschleunigt. Wie die Bundesnetzagentur mitteilte, wurden im vergangenen Jahr in Deutschland 2,9 Milliarden SMS verschickt. Damit hat sich die Anzahl innerhalb eines Jahres fast halbiert.
11: Wie viel kann in 160 Zeichen gesagt werden? Im absoluten SMS-Rekordjahr 2012 wussten das sicher noch viele. Damals wurden hierzulande knapp 60 Milliarden SMS versendet. 20 mal so viele wie zuletzt. Da waren es im Schnitt pro Nutzer nur noch 2 SMS im Monat. Die meisten schreiben ihre Nachrichten viel lieber in Chatdiensten wie WhatsApp oder Signal. Seit Jahren sank die SMS-Nutzung, aber im vergangenen Jahr ist sie richtig abgestürzt. Ursula Winkler, Nachrichtenredaktion.
9: In unmittelbarer Nähe des Weißen Hauses haben Sicherheitskräfte Schüsse eines mutmaßlichen Angreifers erwidert und diesen dabei tödlich verletzt. Die Person habe eine Waffe aus einer Tasche gezogen und das Feuer eröffnet. Daraufhin hätten Beamte zurückgeschossen und den Verdächtigen getroffen, teilte der Secret Service auf der Plattform X mit. Die Person sei im Krankenhaus für tot erklärt worden. Auch ein unbeteiligter Passant wurde demnach während des Schusswechsels in Washington verletzt.
0: Pünktlich zum Ende der Woche gibt's meine Prognose zum Sonntagsspaziergang beziehungsweise dieses Mal zum Pfingstsonntagsspaziergang und der gestaltet sich wirklich überaus freundlich. Ganz, ganz viele Sonnenstunden sind heute möglich, nur ein paar kleine Wolkenfelder zu erkennen und die Hauptsache, keine Regenwolken den ganzen Tag. Das Ganze bei Temperaturen bis zu 25 Grad, den Tag können Sie richtig genießen und auch morgen zum Pfingstmontag können Sie nochmal ordentlich Sonne tanken. Da geht's mit noch weniger Wolkenfeldern und einem überaus klaren Himmel weiter. Auch hier erwarten wir 25 Grad in der Spitze, gefolgt von 28 Grad am Dienstag.
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0: Hier ist Radio Paradiso und die Sendung Kirchplatz. Ich wünsche Ihnen ein gesegnetes Pfingstfest. Pfingsten feiern die Kirchen Geburtstag. Die Apostel tragen in der Kraft des Heiligen Geistes die Botschaft Jesu in die Welt hinein. So entstehen viele Kirchen, lebendige Gruppen von Menschen und Häuser, in denen sie sich treffen. Und deshalb öffnen auch die Kirchen hier in Berlin und Brandenburg am Pfingstsonntag ihre Türen zur 24. Nacht der offenen Kirchen. Darüber heute im Gespräch Hans-Joachim Ditz vom Ökumenischen Rat Berlin-Brandenburg. Guten Tag.
1: Guten Tag, Frau Trotzki. Ich freue mich.
0: Ich freue mich auch. Wir wollen neugierig machen auf das, was ab heute Abend passiert, die Nacht der offenen Kirchen. Erstmal Hand aufs Herz. Sind Sie davor eigentlich immer ein bisschen aufgeregt?
1: Oh ja, jedes Jahr. Wir überlegen immer, wie viel werden diesmal teilnehmen. Und das Schöne ist, es werden immer mehr jetzt in letzter Zeit. Also wir sind bei 83 Kirchen, die mitmachen, gelandet und viele auch in Brandenburg.
0: Das ist ja gar nicht in einer Nacht zu schaffen, oder?
1: Alle zu besuchen? Nein, das ist nicht möglich.
0: Aber ich glaube, das liegt schon so ein bisschen in der Zahl. Aber was würden Sie sagen, was macht diese Nacht wirklich so besonders?
1: Also ich würde sagen, Pfingsten ist überhaupt das Fest, was in diese Zeit reinpasst wie kein zweites. In diesen Zeiten, die sind, wie sie sind, was brauchen wir mehr als Zuversicht? Und die dürfen wir nicht verlieren. Und Pfingsten ist genau dieses Fest der Zuversicht, der Heilige Geist, der uns Mut gibt. Und so war das früher schon in der Urkirche. Die Apostel wurden vom Geist erfasst und hatten Mut und gingen raus und haben die Botschaft Jesu in die Welt gebracht. Und deshalb feiern wir das jetzt immer wieder, auch heutzutage noch an Pfingsten, und öffnen unsere Türen und gehen hinaus und laden die Menschen ein, zu uns hereinzukommen. Das ist doch wunderbar.
0: Absolut, so ein bisschen macht hoch die Tür und Tor, ne? So ein bisschen.
1: Ja. Vorgenommener Advent.
0: Genau. Wir machen die Türen auf. Sie hatten schon gesagt, 83 Kirchen, das ist wirklich eine stattliche Summe, darauf kann man einfach schon mal stolz sein. Aber was steht überhaupt so auf dem Programm? Es werden ja nicht nur Türen aufgemacht.
1: Ja, genau. Es geht nicht nur um die Gebäude, sondern es geht ja auch um die Menschen, die man da treffen kann und um die Angebote, die man da erleben kann. Ich sag immer, von Bratwurst bis Bach ist alles dabei. Also von Kulinarik bis Hochkultur bieten wir alles. Also Orgelmusik und Tänze und Turmbesteigungen und Lagerfeuer mit Stockbrot und Marshmallows und was es alles gibt. Also man muss wirklich schauen, die Gemeinden sind wieder mit großer Kreativität dabei und haben mit viel Liebe wundervolle Programme zusammengestellt, die man leicht finden kann unter offenekirchen-bb.de. Da kann man sich gut informieren.
0: Ich weiß, das ist immer sehr schwer, vor allen Dingen, wenn man das im Vorfeld auch lange natürlich organisiert und zusammenhält. Aber haben Sie schon jetzt sowas, so ein ganz besonderes Highlight, wo Sie sagen, da muss ich auf jeden Fall hin, das gucke ich mir an?
1: Ja, es gibt in der Paulskirche in Berlin-Zehlendorf, da gibt es eine Impro-Night-Lounge, also eine lange Nacht der Improvisation mit Orgel und Klavier und Elektrotechnik und Video. Das klingt spannend, das möchte ich gern sehen. Und dann die Heiligkreuzkirche am Blücherplatz in Kreuzberg, das ist auch immer ein Ort, den man nennen kann und den man besuchen kann. Da gibt's Klezmerschwurf diesmal.
0: Da ist ja eh schon eine Menge los. Durch den
1: Tanz zumute ist, der muss dorthin.
0: Ja, toll. Ja, ist ja eh durch den Karneval der Kulturen ist ja der Bücherplatz ja, sowieso genau, im Fokus der Stadt, dann passt das, ne?
1: Genau, da tobt das Leben am Pfingsten, das ist so, ja.
0: Mehr zu den besonderen Highlights der Nacht der offenen Kirchen heute an diesem Pfingstsonntag gleich hier bei Radio Paradiso und der Sendung Kirchplatz.

0: Hier ist Radio Paradiso und die Sendung Kirchplatz. Macht hoch die Tür, die Tor macht weit. So könnte es eigentlich heißen, das Motto der heutigen Nacht der offenen Kirchen hier in Berlin und Brandenburg. Darüber spreche ich mit Hans-Joachim Ditz vom Ökumenischen Rat Berlin-Brandenburg. Könnte man sagen, dass diese ganz besondere Nacht auch so ein bisschen einlädt, mal Kirche, na, ich will nicht sagen anders zu erleben, aber das Kirche mal anders einladen?
1: Ja, wir sagen ja immer, also wir machen die Kirchen auch für solche, die Kirchen mal außerhalb von Gottesdiensten erleben wollen. Die sagen also, so Liturgik ist vielleicht jetzt nicht unbedingt mein Ding, aber ich will Kirche einfach, finde ich spannend als Ort und will das einfach mal erleben und will Menschen treffen und dort im Gespräch sein. Dafür ist es gedacht, also wirklich niedrigschwellig dort Kirche mal anders zu erleben.
0: Das wäre so auch meine Frage, für wen das eigentlich gemacht ist. Also darf man tatsächlich einfach mal durch einen Zufall in so eine Kirche hineinstolpern und sagen, na hoppala, das wusste ich gar nicht, dass es hier eine Kirche gibt?
1: Ja, natürlich unbedingt darf man das, ja. Also, es ist nicht so, dass man irgendwie erst noch, weiß ich nicht was,
0: sich vorher taufen lassen muss.
1: Oder alle möglichen Sachen anstellen muss. Nein, natürlich, Kirchen sind grundsätzlich immer offen oder sollten es zumindest sein, sollen es zumindest versuchen, immer offen zu sein für Menschen, die einfach einkehren wollen, die Stille suchen. Sowas gibt es natürlich auch bei der Nacht der offenen Kirchen, aber also grundsätzlich geht es wirklich darum, wir betonen an Pfingsten etwas, was eigentlich an jedem Tag im Jahr gilt. Ja, Kirchen sind offene Kirchen, wollen Menschen einladen und wollen mit ihnen in Kontakt kommen.
0: Was ich immer so schade finde, es ist ja eben nur so eine Nacht. Nimmt man trotzdem Impulse aus dieser Nacht mit? Passiert das, dass Gemeinden sagen, Mensch, das war ein toller Ansatz, das machen wir nochmal oder ähnlich? Oder ist es auch für Sie so als Ökumenischer Rat, dass Sie sagen, vielleicht kann man aus dieser besonderen Nacht auch nochmal mehr machen? Oder ist es tatsächlich nur das Exklusive, das Highlight dieser besonderen, des Abends und der Nacht?
1: Also wir sind ja wirklich überrascht. Es ist ja schon die 24. Nacht der offenen Kirchen, die wir hier in Berlin und in Brandenburg feiern. Also es ist irgendwie nicht totzukriegen, dieses Format. Es gibt es immer noch. Das spricht schon dafür, dass es einfach auf beiden Seiten eine Resonanz gibt. Also es haben sowohl die Gemeinden, die daran teilnehmen, sind immer wieder dabei und freuen sich oder werden jetzt in letzter Zeit sogar wieder mehr und freuen sich dabei zu sein, als auch die Besucherinnen und Besucher, die kommen, ja, schätzen dieses Angebot. Also es trifft irgendwie den Nerv der Zeit und den Nerv der Menschen.
0: Was sagen Sie, warum ist es so wichtig, dass sich Kirche so zeigt heutzutage?
1: Weil wir brauchen diese Orte der Zuversicht, die Orte der Einkehr, die Orte, wo man Kraft schöpfen kann, wo man sich vernetzen kann mit anderen Menschen. Gerade in Zeiten einer starken Verunsicherung durch die vielen, vielen Krisen, die wir erleben, wo sicher geglaubte Ordnungen, sicher geglaubter Halt unsicher werden oder gar zusammenstürzen, Krieg und Umweltbedrohung, Zerstörung, all diese Dinge, die viele Menschen ja verunsichern und ängstigen, da braucht es genau solche Orte und das sind Kirchen.
0: Was wünschen Sie sich ganz persönlich für diese ganz besondere lange Nacht der offenen Kirchen?
1: Eine frohe und eine friedliche Stimmung und die Begeisterung durch den Heiligen Geist, der uns lebendig macht und wachruft und Kraft gibt.
0: Ich finde, mit einem freudigen Halleluja gehen wir damit auseinander.
1: Halleluja, ja, das tun wir.
0: Und ich sage vielen Dank, Hans-Joachim Ditz vom Ökumenischen Rat Berlin-Brandenburg, für das Interview. Dankeschön.
1: Vielen Dank Ihnen, Frau Trotzki.
0: Dankeschön an Hans-Joachim Ditz vom Ökumenischen Rat Berlin-Brandenburg zur Nacht der offenen Kirchen heute an diesem Pfingstsonntag. Und morgen am Pfingstmontag laden viele Kirchen zu ökumenischen Gottesdiensten ein. Und einer der traditionell größten Open-Air-Gottesdienste findet bei strahlend schönen Wetteraussichten morgen um 11 Uhr vor dem Rathaus Schöneberg statt. Und das ganze Programm gibt es online unter offenekirchen-bb.de/programm.

0: 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Die größten Worte der Menschheitsgeschichte. Als William Faulkner im Dezember 1950 der Friedensnobelpreis verliehen wird, hält der Kalte Krieg die Welt in Atem. Der amerikanische Schriftsteller ermutigt zum Glauben an die Menschheit. Aus der Nobelpreisrede William Faulkners.
1: Ich weigere mich, den Untergang des Menschen zu akzeptieren. Es ist die Pflicht des Dichters und des Schriftstellers, über diese Dinge zu schreiben. Es ist sein Privileg, den Menschen bei ihrem Ausharren zu helfen, indem er ihr Herz erhebt, indem er sie an Mut und Ehre und Hoffnung und Stolz und Mitleid und Erbarmen und Opfer erinnert, die den Ruhm seiner Vergangenheit begründeten. Die Stimme des Dichters wird nicht nur als eine Dokumentation des Menschen gebraucht. Sie kann eine Stütze und der Pfeiler sein, die ihm helfen zu überdauern und die Oberhand zu behalten.
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0: Hier ist Radio Paradiso und die Sendung Kirchplatz heute am Pfingstsonntag. Public Viewing, gemeinsame Jubelmomente, genau das erhoffen wir uns von der diesjährigen WM. Doch bevor es am 11. Juni losgeht, lohnt sich auch ein Blick abseits des Spielfelds, nämlich nach Mexiko, wo die WM-Vorbereitungen den Alltag vieler Menschen schon jetzt beeinflussen. Darüber jetzt im Gespräch Helena Raspe von der Hilfsorganisation Miserior. Hallo und guten Tag.
1: Hallo.
0: Erstmal, wer profitiert denn überhaupt von der WM in Mexiko?
1: Viele unserer Partner vor Ort sagen ganz klar, die WM richtet sich vor allem an ein internationales Publikum. Die Tickets kosten teilweise mehrere tausend Euro und sind für die meisten Menschen wirklich unbezahlbar. Das heißt, der Fußball, der eigentlich alle verbinden soll, wird hier plötzlich zum Event für Wohlhabende und Touristen. Gleichzeitig nimmt die FIFA Milliarden ein. In Mexiko werden diese Einnahmen aber nicht versteuert. Also die großen Einnahmen fließen kaum in die lokale Bevölkerung zurück.
0: Was verändert sich denn gerade so ganz konkret in den Städten?
1: Rund um die Austragungsorte wurde und wird massiv gebaut und umgestaltet. Es sind Hotels, Einkaufszentren und neue Verkehrsprojekte entstanden, oft gezielt für Gäste aus dem Ausland. Gleichzeitig fehlt aber Geld für bezahlbaren Wohnraum oder eine stabile Wasserversorgung für die eigene Bevölkerung. Und gerade in Mexiko-Stadt ist Wasser jetzt schon knapp und viele haben eben auch Angst, dass sich das weiter verschärft. Das heißt, diese Investitionen gehen oft an den Bedürfnissen der Menschen vorbei.
0: Wie spüren die Menschen die Vorbereitungen auf die WM im Alltag?
1: Viele erleben steigende Mieten und merken, dass ihre Viertel sich stark verändern. Wohnungen werden vermehrt an Touristen vermietet, zum Beispiel über Plattformen wie Airbnb. Also Menschen werden verdrängt, weil sie sich ihre Gegend nicht mehr leisten können. Dazu kommen Berichte, dass Obdachlose, dass Indigene, dass Migranten gewaltsam aus dem öffentlichen Raum verdrängt werden. Das kann man fast schon als sozialen Säuberungsprozess beschreiben, obwohl viele ihren Lebensunterhalt eben auch mit dem Straßenhandel bestreiten müssen.
0: Wie sieht's denn um die Sicherheitslage rund um die WM aus?
1: Also die Situation ist ohnehin angespannt. Über 133.000 Menschen gelten aktuell als gewaltsam verschwunden. Und für die WM wird nochmal massiv aufgerüstet mit Polizei, mit Militär, mit Überwachung. Viele Menschen haben dabei kein Gefühl von Sicherheit, sondern eher von Kontrolle. Und gleichzeitig gibt es die Sorge, dass die organisierte Kriminalität das Event auch für eigene Geschäfte nutzen könnte. Zum Beispiel durch Geldwäsche oder durch Ausbeutung wie Menschenhandel. Und auch die Alltagsgewalt ist natürlich nach wie vor präsent, auch während einer WM.
0: Gibt es denn eigentlich auch Hoffnung auf positive Effekte der WM in Mexiko?
1: Ja, natürlich freuen sich viele Fans, dass Mexiko die WM mit ausrichten darf und einige hoffen auch darauf, dass diese Infrastrukturprojekte irgendwie langfristig bleiben und den Menschen zugutekommen. Aber für uns, muss man sagen, gibt es vor allem auch die Hoffnung, dass der internationale Blick auf die WM auch Druck für politische Veränderungen erzeugt. Denn die WM bringt dem Land vor allem eines: Aufmerksamkeit. Und am Ende bleibt tatsächlich die Frage, wer profitiert wirklich von dem Turnier und wer zahlt dafür den Preis?
0: Helena Raspe von der Hilfsorganisation Miserior. Dankeschön.
1: Danke auch.
0: Zwischen Baustellen und Fußballfieber zeigt sich, ob am Ende mehr bleibt als schöne Bilder für die Welt. Das wird sich erst nach dem Abpfiff zeigen. Mehr Infos dazu auch unter miserior.de.

0: Hier ist Radio Paradiso und die Sendung Kirchplatz heute an diesem Pfingstsonntag natürlich auch mit wichtigen Tipps und Hinweisen für Sie. Morgen am Montag um 10 Uhr gibt es das Pontifikalamt zum Pfingstmontag zusammen mit Weihbischof Matthias Heinrich. Beginn um 10 Uhr in der St. Hedwigs-Kathedrale in Mitte. Lust auf Fußpilgern? Bad Wilsnack in der Prignitz war im späten Mittelalter einer der bedeutendsten Pilgerorte Europas und lag in einem der zahlreichen Jakobswege. Tatsächlich soll sich da auch ein eucharistisches Wunder ereignet haben. Und deshalb wird eingeladen zu einer besonderen Fußpilgertour für junge Erwachsene nach Bad Wilsnack und das am Dienstag, dem 26. Mai. Am Mittwoch, dem 27. Mai, gibt es die Bischofsmesse zum Tag der Dienst- und Weihjubiläen des erzbischöflichen Ordinariats in Berlin mit Erzbischof Heiner Koch in der St. Hedwigs-Kathedrale um 10 Uhr. Und in der kommenden Woche öffnen die katholischen Schulen ihre Türen, zum Beispiel die Grundschule St. Marien am Freitag, dem 29. Mai ab 12 Uhr und auch die katholische Grundschule St. Ludwig ab 10 Uhr. Alle genauen Infos dazu finden Sie unter erzbistumberlin.de. Mein Name ist Susanne Trotzki. Ich wünsche Ihnen heute einen schönen, einen gesegneten Pfingstsonntag. Und wir hören uns wieder morgen ab 12 Uhr zu der nächsten Ausgabe Kirchplatz, wenn Sie wollen. Und da geht es um das große Thema der Firmung. Das nur hier bei Radio Paradiso.
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8: Ich bin Tine Klimach. Russland hat erneut eine bestimmte gefürchtete Mittelstreckenrakete gegen die Ukraine eingesetzt. Die Mittelstreckenrakete vom Typ Oreshnik hat eine große Zerstörungskraft. Sie traf nach Angaben des ukrainischen Präsidenten Selenskyj in der Großstadt Bila Tserkva im Kiewer Gebiet ein.
9: Zu Schäden am Einschlagsort der Oreshnik-Rakete in der Nähe von Kiew ist bisher nichts bekannt. Der ukrainische Präsident Selenskyj sprach aber von einem wirklich unverantwortlichen Einsatz der Rakete. Das müsse Konsequenzen für den Aggressor Russland haben, betonte er. Für die russische Militärführung ist dieser neue massive kombinierte Angriff mit Drohnen, Raketen und Marschflugkörpern ein Vergeltungsschlag. Es handle sich um die Antwort auf Kiews jüngste Angriffe gegen zivile Infrastruktur in Russland, hieß es hier in Moskau. Ulf Mauder, Moskau.
8: Bei den nächtlichen Angriffen wurden 2 Menschen getötet und über 70 verletzt. In unmittelbarer Nähe zum Weißen Haus hat ein Mann Schüsse abgegeben. Er wurde von Sicherheitskräften getötet. Die Person habe eine Waffe aus der Tasche gezogen und das Feuer eröffnet, teilte der für die Sicherheit des Präsidenten zuständige Secret Service mit.
10: An der Nordseite des Weißen Hauses können Besucher dem Amtssitz des US-Präsidenten relativ nahe kommen und hier feuerte ein Mann mehrere Schüsse ab. Die Sicherheitskräfte reagierten schnell. Im Krankenhaus wurde der Angreifer für tot erklärt. Es soll sich CNN zufolge um einen 21-Jährigen gehandelt haben, der auch vorher schon mal am Weißen Haus aufgefallen war. Er soll damals eine Zufahrt blockiert haben. Beim aktuellen Vorfall wurde auch ein Passant verletzt. Durch wen ist noch unklar. Lea Matschulat, Nachrichtenredaktion.
8: Bei dem Ebola-Ausbruch in der Demokratischen Republik Kongo steigt die Zahl der Todesopfer weiter an. Nach Angaben der Regierung wurden seit Beginn des Ausbruchs über 860 Verdachtsfälle gemeldet, von denen über 200 Erkrankte verstorben sind. Im Nachbarland Uganda sind bislang 5 weitere bestätigte Fälle bekannt. Das Ebola-Fieber ist eine ansteckende und lebensbedrohliche Infektionskrankheit. Zum Sport. In Paris starten heute die French Open. Der deutsche Tennisstar Alexander Zverev bestreitet sein erstes Match. Der 29-Jährige trifft am Mittag als klarer Favorit auf den Franzosen Benjamin Brossi. Am Starttag ist von den Mitfavoriten neben Zverev auch Novak Djokovic im Einsatz.
11: Ein Pfingstsonntag wie aus dem Bilderbuch, was das Wetter angeht. Das wird ein richtig, richtig angenehmer Tag. Temperaturen bis zu 25 Grad, ganz, ganz viel Sonnenschein im Wechsel mit ein paar normalen Wolkenfeldern. Und das zieht sich dann auch bis in die Abendstunden. Und dabei soll es nicht bleiben, denn auch morgen am Pfingstmontag geht es mindestens genauso freundlich weiter. Ähnliche Temperaturen um die 24 Grad, ganz, ganz viel Sonnenschein, wenige Wolken. Und das scheint auch nicht nur an den Feiertagen der Fall zu sein, denn auch am Dienstag geht es überaus freundlich weiter.
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1: Achte auf deine Gedanken, denn deine Gedanken werden Wörter. Achte auf deine Wörter, denn deine Wörter werden Handlungen. Achte auf deine Handlungen, denn deine Handlungen werden Gewohnheiten. Achte auf deine Gewohnheiten, denn sie werden dein Charakter. Achte auf deinen Charakter, denn dein Charakter wird dein Schicksal.

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10: Ich bin Babit Büchner. Russland hat in der Ukraine erneut die neue Mittelstreckenrakete vom Typ Oreshnik eingesetzt, erstmals nahe der Hauptstadt Kiew. Die Rakete wird wegen ihrer Zerstörungskraft besonders gefürchtet. Nach den ukrainischen Angriffen auf eine Berufsschule in dem besetzten Gebiet Luhansk hatte Moskau zuvor Vergeltung angedroht. Dabei waren viele Studenten gestorben. Bundeskanzler Friedrich Merz verurteilte die massiven russischen Angriffe scharf. Er sprach auf der Plattform X von einer rücksichtslosen Eskalation. Viele Menschen zweifeln an der Verteidigungsfähigkeit Deutschlands. Das zeigt eine INSA-Umfrage für die Bild am Sonntag. Demnach glauben nur 17% der Befragten, dass die Bundeswehr Deutschland bei einem Angriff ausreichend verteidigen könnte.
11: Über 70% der Befragten sind der Auffassung, die Bundeswehr ist eher nicht oder gar nicht in der Lage, Deutschland ausreichend zu verteidigen, wenn es zu einem Angriff käme. Und das muss nicht zwingend ein militärischer Angriff sein. Wie die INSA-Umfrage für die Bild am Sonntag auch zeigt, beunruhigt die meisten eher ein möglicher Cyberangriff als ein Angriff Russlands. Cyberattacken, Sabotageakte oder gezielte Desinformationen. Davor haben der Umfrage zufolge viele Menschen hierzulande Angst. Aus Berlin, Tine Klimach.
10: Nahe dem Weißen Haus in Washington hat ein Mann eine Waffe gezogen und geschossen. Sicherheitskräfte erwiderten das Feuer, der Schütze wurde getötet. Noch sind nicht alle Einzelheiten zu dem Vorfall bekannt.
12: Während der Schießerei wurde auch ein Passant verletzt. Noch ist unklar, ob durch den Verdächtigen oder den Secret Service. Der Verdächtige war Medienberichten zufolge ein 21-Jähriger, der auch im Sommer vorigen Jahres schon mal am Weißen Haus aufgefallen war. Damals hatte er eine Zufahrt blockiert. US-Präsident Trump dankte den Sicherheitskräften für ihren Einsatz. Während draußen Schüsse fielen, hatte er im Weißen Haus gearbeitet. Der Secret Service überprüft nun den mutmaßlichen Angreifer. Lea Matschulat, Nachrichtenredaktion.
10: In einem Wald bei Potsdam haben Ermittler eine Männerleiche gefunden. Die Behörden gehen von einem Gewaltverbrechen aus. Der Leichnam war vergraben. Geprüft wird, ob es sich bei dem Toten um einen Geschäftsmann handelt, der im April in Berlin entführt worden war. Der Mann soll im Berliner Norden von unbekannten Männern in einem weißen Transporter verschleppt worden sein. Seitdem wird er vermisst.
2: Das verlängerte Pfingstwochenende lässt sich doch richtig schön genießen. Sie haben schon ganz viele Sonnenstrahlen abbekommen. Die gibt es auch nochmal in den nächsten Stunden. Und damit soll auch morgen am Montag noch nicht Schluss sein. Heute dann noch mit ein paar Wolken und Topwerten bis zu 25 Grad. Mit 25 Grad soll es dann auch morgen am Pfingstmontag weitergehen. Allerdings scheint sich hier sogar die meisten Wolkenfelder von heute zurückzuziehen. Könnte also ein überaus klarer Himmel dieses Mal werden. Nach wie vor natürlich ohne Niederschläge. Die gibt es erstmal nicht, auch voraussichtlich noch nicht am Dienstag. Da können es mit sommerlichen 28 Grad in der Spitze weitergehen und hier wieder eher ein Mix aus Sonne und Wolken.
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0: 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Die größten Worte der Menschheitsgeschichte. Albert Schweitzer ist bis heute ein Vorbild der Menschlichkeit. Er ist Wegbereiter humanitärer Hilfe und Vordenker für Frieden und Gerechtigkeit in der Welt. Aus einer seiner wichtigsten Schriften:
1: Was ein Mensch an Gütigkeit in die Welt hinausgibt, das arbeitet an den Herzen der Menschen und an ihrem Denken. Unsere törichte Schuld ist, dass wir nicht ernst zu machen wagen mit der Gütigkeit. Wir wollen immer wieder die große Last wälzen, ohne uns dieses Hebels zu bedienen, der unsere Kraft verhundertfachen kann. Eine unermessliche, tiefe Wahrheit liegt in dem Wort Jesu. Selig sind die Sanftmütigen, denn sie werden das Erdreich besitzen.

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4: Ich bin Babit Büchner. Bundeskanzler Friedrich Merz hat die massiven russischen Angriffe auf die ukrainische Hauptstadt Kiew verurteilt. Auf der Plattform X sprach er mit Blick auf den Einsatz einer Oreschnik-Rakete von einer rücksichtslosen Eskalation.
5: In Kiew hat Präsident Zelensky sich auf der Straße selbst ein Bild von den Zerstörungen gemacht. Schäden gab es nicht nur an Wohnhäusern, sondern auch an Museen, Kulturdenkmälern und anderen offiziellen Gebäuden. Hier in Moskau hingegen behauptete das Verteidigungsministerium, es seien Rüstungsbetriebe und Militäreinrichtungen angegriffen worden. Und es handle sich um eine Antwort auf die jüngsten Angriffe Kiews auf zivile Objekte hier in Russland. Aus Moskau, Ulf Mauder.
4: Die USA stehen nach Angaben von Präsident Donald Trump kurz vor einem Rahmenabkommen mit dem Iran. Es sei weitgehend ausgehandelt, schrieb Trump auf seiner Plattform Truth Social. Außenminister Marco Rubio sagte am Morgen, die Welt würde möglicherweise schon in den kommenden Stunden gute Nachrichten zu hören bekommen. Nach Darstellung iranischer Medien gibt es allerdings noch Uneinigkeit in ein oder zwei Punkten. Deutschland genießt das heiße Pfingstwochenende im oder am Wasser. Es ist voll an den Badestellen und in Freibädern. Leider nicht folgenlos. Bei Badeunfällen sind mehrere Menschen ums Leben gekommen, darunter auch ein 11- und ein 14-jähriger Junge.
6: So mancher Bademeister durfte die Tage mit einem mulmigen Gefühl am Beckenrand sitzen. Denn noch immer gibt es laut DLRG viel zu viele Nichtschwimmer im Land. In etlichen Schwimm- und Freibädern gilt mittlerweile die Regel, ohne Bronzeabzeichen geht's ohne erwachsene Begleitung auch nicht hinein. Große Gefahren lauern auch an unbeaufsichtigten Badestellen. Die DLRG mahnt deshalb erneut, an unbekannten Gewässern möglichst vorsichtig zu sein. Auch sollte man sich bei Hitze vorher abkühlen und auf Alkohol verzichten. Tanja Wagner, Nachrichtenredaktion.
4: Nach den Protestaktionen der Fans beim Pokalfinale drohen dem FC Bayern München und dem VfB Stuttgart Strafen in sechsstelliger Höhe. Der DFB bestätigte, dass sich der Kontrollausschuss des Verbandes mit der extremen Pyroshow beider Fanlager beschäftigen wird. Je Pyrofackel berechnet der DFB bei Bundesligisten 1.000 Euro. Pro illegalem Banner werden je nach Größe zwischen 2.000 und 8.000 Euro fällig.
7: Schön, dass Sie bei uns sind. Hier ist Radio Paradiso mit dem Wetter für Berlin und Brandenburg. Heute am Pfingstsonntag, der bleibt weiterhin freundlich, auch in den nächsten Stunden. Temperaturen um die 25 Grad. Dazu gibt es immer mal wieder Sonnenstrahlen und ein paar normale Wolkenfelder. Regnen soll es heute nicht mehr, auch nicht morgen am Pfingstmontag. Da können Sie den freien Tag auch nochmal ordentlich genießen. Ebenfalls mit ganz, ganz vielen Sonnenstrahlen und 25 Grad maximal. 28 Grad sind dann sogar am Dienstag möglich.
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1: Ein Freund ist jemand, dem du ohne Erröten dein Innerstes offenlegst, wenn du meinst, dass dir Fortschritte gelungen sind. Ihm kannst du alle Herzensgeheimnisse anvertrauen und alle Pläne sorglos aufdecken, ohne Übertreibung, ohne Argwohn befürchten zu müssen. Dann tut Zurechtweisung nicht weh, das Lob ist echt und niemals Schmeichelei.

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6: Ich bin Babette Büchner. Ein russischer Großangriff hat in der Nacht massive Zerstörungen in Kiew verursacht. Nach Angaben der ukrainischen Luftstreitkräfte setzte Russland 90 Raketen und Marschflugkörper sowie 600 Drohnen ein. Moskau bestätigte auch den Einsatz der gefürchteten Oreschnik-Rakete. Mindestens 2 Menschen kamen ums Leben. Bundeskanzler Friedrich Merz verurteilte die Angriffe und sprach auf der Plattform X von einer rücksichtslosen Eskalation. In Israel herrscht die Sorge vor einem schlechten Deal von US-Präsident Donald Trump mit Teheran im Iran-Krieg. Bei einem Telefongespräch mit Regierungschefs

0: Chef Benjamin Netanyahu soll Trump Medienberichten zufolge beruhigende Töne angeschlagen haben.
1: Die Verhandlungen über ein Rahmenabkommen mit dem Iran über ein Ende des Krieges stehen laut Trump kurz vor dem Abschluss. Nach Informationen des US-Nachrichtenportals Axios ist zunächst eine 60-tägige Verlängerung der Waffenruhe vorgesehen. In dieser Zeit wäre die Straße von Hormuz gebührenfrei befahrbar und der Iran müsste dort verlegte Minen wieder räumen. Im Gegenzug würden die USA ihre Blockade iranischer Häfen aufheben und Sanktionen lockern. Aus Tel Aviv, Sarah Lemmel.
0: Viele Menschen zweifeln an der Verteidigungsfähigkeit Deutschlands. Das zeigt eine INSA-Umfrage für die Bild am Sonntag. Demnach glauben nur 17% der Befragten, dass die Bundeswehr Deutschland bei einem Angriff ausreichend verteidigen könnte.
2: Über 70% der Befragten sind der Auffassung, die Bundeswehr ist eher nicht oder gar nicht in der Lage, Deutschland ausreichend zu verteidigen. Und das muss nicht zwingend ein militärischer Angriff sein. Wie die INSA-Umfrage für die Bild am Sonntag auch zeigt, beunruhigt die meisten eher ein möglicher Cyberangriff als ein Angriff Russlands. Cyberattacken, Sabotageakte oder gezielte Desinformationen. Davor haben der Umfrage zufolge viele Menschen hierzulande Angst. Aus Berlin, Tine Klimach.
0: Nach der gerichtlichen Absetzung des Chefs der größten Oppositionspartei CHP in der Türkei nehmen die Spannungen in der Hauptstadt Ankara zu. Die Polizei drang am Nachmittag unter dem Einsatz von Tränengas in die CHP-Zentrale ein, wo sich der abgesetzte Vorsitzende Özel mit Abgeordneten verschanzt hatte. Auf Fernsehbildern war zu sehen, wie sie dabei Barrikaden durchbrachen. Özel verschanzte sich zunächst weiter, verließ dann aber unter Applaus seiner Anhänger das Gebäude.
3: Das verlängerte Pfingstwochenende lässt sich doch richtig schön genießen. Sie haben schon ganz viele Sonnenstrahlen abbekommen. Die gibt's auch nochmal in den nächsten Stunden. Und damit soll auch morgen am Montag noch nicht Schluss sein. Heute dann noch mit ein paar Wolken und Topwerten bis zu 25 Grad. Mit 25 Grad soll es dann auch morgen am Pfingstmontag weitergehen. Allerdings scheint sich hier sogar die meisten Wolkenfelder von heute zurückzuziehen. Könnte also ein überaus klarer Himmel dieses Mal werden. Nach wie vor natürlich ohne Niederschläge. Die gibt's erstmal nicht, auch voraussichtlich noch nicht am Dienstag. Da könnte es mit sommerlichen 28 Grad in der Spitze weitergehen und hier wieder eher einen Mix aus Sonne und Wolken.
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1: Es hat alles seine Zeit und alles Tun unter dem Himmel hat seine Stunde. Geboren werden hat seine Zeit. Sterben hat seine Zeit. Pflanzen hat seine Zeit. Und Ausreißen hat seine Zeit. Töten und heilen, einreißen und bauen. Weinen hat seine Zeit. Und Lachen hat seine Zeit. Klagen und tanzen, Steine wegwerfen und Stein sammeln, umarmen und getrennt sein, suchen und verlieren, behalten und wegwerfen, zerreißen und nähen, schweigen hat seine Zeit und reden hat seine Zeit, lieben und hassen, Streit und Frieden.
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5: Ich bin Babette Büchner. Unionspolitiker wollen die Einbürgerungsregeln wieder verschärfen. Sie sprechen sich für längere Fristen und Einschränkungen bei der doppelten Staatsbürgerschaft aus. Zuvor hatte die Zeitung Welt am Sonntag von einem neuen Einbürgerungsrekord berichtet.
6: CDU-Innenexperte Alexander Trumm bezeichnete die Turbo-Einbürgerung ab 3 Jahren als Fehler. Seiner Ansicht nach sollten sich Ausländer eine Niederlassungserlaubnis erst erarbeiten müssen und dann könne die Einbürgerungsfrist beginnen oder generell auf 8 Jahre festgelegt werden. Hessens Innenminister Poseck schlug vor, die doppelte Staatsbürgerschaft nur in Ausnahmefällen zu genehmigen, weil sie seiner Ansicht nach die Integration erschwert. Laut Welt am Sonntag erhielten im vergangenen Jahr mehr als 309.000 Menschen den deutschen Pass, so viele wie nie. Tanja Wagner, Nachrichtenredaktion.
5: Ein russischer Großangriff hat in der Nacht massive Zerstörungen in Kiew verursacht. Bundeskanzler Friedrich Merz verurteilte die Angriffe und sprach auf der Plattform X von einer rücksichtslosen Eskalation.
7: In Kiew hat Präsident Selenskyj sich auf der Straße selbst ein Bild von den Zerstörungen gemacht. Schäden gab es nicht nur an Wohnhäusern, sondern auch an Museen, Kulturdenkmälern und anderen offiziellen Gebäuden. Hier in Moskau hingegen behauptete das Verteidigungsministerium, es seien Rüstungsbetriebe und Militäreinrichtungen angegriffen worden. Und es handle sich um eine Antwort auf die jüngsten Angriffe Kiews auf zivile Objekte hier in Russland. Aus Moskau, Ulf Mauder.
5: Die USA stehen nach Angaben von Präsident Donald Trump kurz vor einem Rahmenabkommen mit dem Iran. Es sei weitgehend ausgehandelt, schrieb Trump auf seiner Plattform Truth Social. Außenminister Marco Rubio sagte am Morgen, die Welt würde wahrscheinlich schon in den kommenden Stunden gute Nachrichten zu hören bekommen. Nach Darstellung iranischer Medien gibt es aber noch Uneinigkeit in ein oder zwei Punkten. Und zum Sport. Tennisstar Alexander Zverev hat seine Titelmission bei den French Open mit einem ungefährdeten Sieg gestartet. Er gewann zum Auftakt des Grand Slam Turniers in 3 Sätzen gegen den Franzosen Benjamin Bonzi. Zverev hat in den vergangenen 5 Jahren in Paris immer mindestens das Viertelfinale erreicht und gilt als großer Herausforderer von Topfavorit Jannik Sinner.
8: Schön, dass Sie bei uns sind. Hier ist Radio Paradiso mit dem Wetter für Berlin und Brandenburg. Heute am Pfingstsonntag, der bleibt weiterhin freundlich, auch in den nächsten Stunden. Temperaturen um die 25 Grad. Dazu gibt es immer mal wieder Sonnenstrahlen und ein paar normale Wolkenfelder. Regnen soll es heute nicht mehr, auch nicht morgen am Pfingstmontag. Da können Sie den freien Tag auch nochmal ordentlich genießen. Ebenfalls mit ganz, ganz vielen Sonnenstrahlen und 25 Grad maximal. 28 Grad sind dann sogar am Dienstag möglich.
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11: Schönen Pfingstsonntag. Ich freue mich, dass Sie dabei sind.

Ich freue mich, dass Sie dabei sind. Ich bin Johanna Friese und begrüße Sie zu einer neuen Ausgabe von Kreuzdame, das Magazin über Gott und die Welt hier auf Radio Paradiso. Weil heute der 50. Tag nach dem Osterfest ist, feiern Christinnen und Christen Pfingsten. Das Wort Pfingsten kommt auch daher, nämlich vom griechischen Wort für der 50. Traditionell ist das Fest des Heiligen Geistes, gilt als Geburtstag der Kirche. Und die biblische Geschichte dazu erzählt, dass die ängstlichen, hoffnungslosen Menschen plötzlich ergriffen waren vom Heiligen Geist und dann konnten sie sich gegenseitig verstehen, obwohl sie alle woanders herkamen. Die evangelische und katholische Kirche in Berlin und Brandenburg haben gemeinsam einen Pfingstbrief an Christinnen und Christen verschickt, in dem sie die Zuversicht betonen, die nötig sei in diesen herausfordernden Zeiten. Kirchen sollten gerade jetzt Orte der Orientierung, Gemeinschaft und der Hoffnung sein. Wörtlich heißt es im Brief, der Geist Gottes führe beides zusammen. Den klaren Blick für die Wirklichkeit und die Kraft zur Hoffnung. Er befähige uns, einander zuzuhören, Brücken zu bauen und dem Frieden Raum zu geben, im Großen wie im Kleinen. Warum viele Kirchen in Berlin und Brandenburg heute Abend zum Pfingstsonntag ihre Türen öffnen, das erzähle ich Ihnen gleich.

Sie hören hier auf Radio Paradiso Kreuzdame, das Magazin über Gott und die Welt. Ich bin Johanna Friese. Heute startet wieder die Nacht der offenen Kirchen in Berlin und Brandenburg, eine gemeinsame Initiative des Ökumenischen Rates hier in der Region. So vielfältig wie die Gemeinden und Kirchengebäude sind, so bunt ist auch das Programm. Da gibt es Feste mit Musik und gutem Essen, von Bach bis Bratwurst, Gebete und Meditationen, Lesungen oder auch in einigen Kirchen die Möglichkeit, Kerzen anzuzünden. Auf der Homepage zur Aktion können Sie sich durch die Stadtbezirke und Regionen klicken und schnell herausfinden, welche Kirche heute Abend offen ist und was dort geboten wird. Ich habe auch mal nachgeschaut, zum Beispiel Luisenkirche am Gierkeplatz in Charlottenburg, da heißt es heute Mare Nostrum, Sonate aus Salz, ein Abend mit Wort, Klang und Bildfarben von 18 bis 23 Uhr. Oder die Maria-Magdalenen-Kirche in Eberswalde, die lädt zu Live-Musik, Kulinarik und Turmbegehungen von 19 bis 23 Uhr. Das ganze Programm der Nacht der offenen Kirchen finden Sie auch online unter offenekirchen-bb.de.

0: Das wäre ein Leben nach dem Denken anderer Leute. Lasst den Lärm der anderen Meinung nicht eure innere Stimme übertönen. Und ganz wichtig, habt den Mut, eurem eigenen Herzen und Eingebungen zu folgen. Alles andere ist zweitrangig. Bleibt hungrig, bleibt unangepasst.
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Weiter geht's hier auf Radio Paradiso mit Kreuzdame, das Magazin über Gott und die Welt. Ich bin Johanna Friese. Pfingsten ist noch nicht vorbei. Auch am Pfingstmontagmorgen laden viele Kirchen zu Aktionen ein und zu besonderen Gottesdiensten. Ich habe ein paar Pfingstmontagstipps für Sie. Wer raus will, kann sich in Schöneberg vorm Rathaus treffen. Dort findet einer der größten Open-Air-Gottesdienste zum Pfingstfest statt, zum Motto Begeistert. Morgen um 11 Uhr, international, bunt und mehrsprachig wird er sein, der ökumenische Gottesdienst. Und es wird unter anderem auch an die Care-Pakete erinnert, an die Luftbrücke für Berlin vor rund 80 Jahren. Es singt ein mennonitischer Chor aus Kansas. Das alles morgen ab 11, wie gesagt, auf dem John F. Kennedy Platz in Schöneberg. Und wer zu Hause bleiben will morgen oder nach dem Spaziergang wieder nach Hause kommt und dann am Computer mal Pfingsten in Minecraft erleben will, der hat morgen am frühen Abend Gelegenheit. Um 17 Uhr findet ein digitaler Minecraft-Gottesdienst auf dem Kahnstein Berlin Minecraft-Server statt. Da wird gemeinsam gespielt, gebaut, gebetet und die veränderte Welt gefeiert. Denn darum geht's ja Pfingsten, dass durch den Heiligen Geist etwas neu wird. Wie man dabei sein kann, am besten gleich mal anschauen auf kahnstein-berlin.de, Kahnstein mit C geschrieben. Dort ist auch eine Anleitung zu finden, wie das alles morgen geht und nochmal alle Infos dazu, wie das funktioniert, in Minecraft Gottesdienst zu feiern.

Sie hören hier auf Radio Paradiso Kreuzdame, das Magazin über Gott und die Welt. Ich bin Johanna Frieser. Wir hatten heute über Pfingsten nachgedacht, das Fest des Heiligen Geistes oder der Heiligen Geistkraft. Und passend dazu finde ich, ist heute ein Friedensgebet, das ich Ihnen mitgebracht habe. Das hat Christina Brudereck geschrieben in ihrem wunderbaren Buch Trotzkraft. Und da heißt es: Heiliges Du, Friedens schönster Name. Wenn wir von Konflikten hören, von Terror und Kriegen, dann schenk uns liebevolle Verbindungen zu anderen Menschen und stärke in uns den Willen, aktiv Frieden zu suchen. Damit wünsche ich Ihnen einen gesegneten Abend heute und morgen einen schönen Pfingstmontag. Kommen Sie gut in die neue Woche und wir hören uns dann am kommenden Sonntag wieder hier an dieser Stelle. Ich freue mich schon drauf. Ich bin Johanna Frieser und für heute sage ich Tschüss.

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8: Ich bin Babette Büchner. Unionspolitiker wollen die Einbürgerungsregeln wieder verschärfen. Der innenpolitische Sprecher der Unionsfraktion, Alexander Trom, sagte der Welt am Sonntag, es wäre richtig, die Einbürgerungsfrist wieder auf 8 Jahre zu verlängern und die generelle Zulässigkeit der doppelten Staatsbürgerschaft abzuschaffen. Auch Hessens Innenminister Roman Poseck sieht bei dem Thema Nachholbedarf. Zuvor hatte die Zeitung von einem neuen Einbürgerungsrekord berichtet. In Israel herrscht die Sorge vor einem schlechten Deal im Iran-Krieg. Bei einem Telefongespräch mit Regierungschef Benjamin Netanyahu soll US-Präsident Donald Trump Medienberichten zufolge beruhigende Töne angeschlagen haben.
9: Die Verhandlungen über ein Rahmenabkommen mit dem Iran über ein Ende des Krieges stehen laut Trump kurz vor dem Abschluss. Nach Informationen des US-Nachrichtenportals Axios ist zunächst eine 60-tägige Verlängerung der Waffenruhe vorgesehen. In dieser Zeit wäre die Straße von Hormuz gebührenfrei befahrbar und der Iran müsste dort verlegte Minen wieder räumen. Im Gegenzug würden die USA ihre Blockade iranischer Häfen aufheben und Sanktionen lockern. Aus Tel Aviv, Sarah Lemmel.
8: Deutschland genießt das heiße Pfingstwochenende im oder am Wasser. Es ist voll an den Badestellen und den Frei- und Schwimmbädern. Leider nicht folgenlos, bei Badeunfällen sind mehrere Menschen ums Leben gekommen, darunter auch ein 11- und ein 14-jähriger Junge.
10: So mancher Bademeister dürfte die Tage mit einem mulmigen Gefühl am Beckenrand sitzen. Denn noch immer gibt es laut DLRG viel zu viele Nichtschwimmer im Land. In etlichen Schwimm- und Freibädern gilt mittlerweile die Regel, ohne Bronzeabzeichen geht's ohne erwachsene Begleitung auch nicht hinein. Große Gefahren lauern auch an unbeaufsichtigten Badestellen. Die DLRG mahnt deshalb erneut, an unbekannten Gewässern möglichst vorsichtig zu sein. Tanja Wagner, Nachrichtenredaktion.
8: Nach der Protestaktion der Fans beim Pokalfinale drohen dem FC Bayern München und dem VfB Stuttgart Strafen in 6-stelliger Höhe. Der Kontrollausschuss des DFB befasst sich nun mit der extremen Pyroshow beider Fanlager. Mit Bannern und Sprechchören hatten die Fans ihrem Ärger über den DFB Luft gemacht. Anschließend sorgten sie mit massiver Pyrotechnik für eine Spielunterbrechung.
11: Normalerweise müssten sie sich jetzt so langsam aber sicher auf den Montag, den vermeintlich schwersten Tag der Woche, einstellen. Doch dieses Mal gestaltet der sich ganz freundlich, denn es ist der Pfingstmontag. Damit haben sie frei und sie können dazu auch nochmal das beste Wetter genießen. Ganz, ganz viele Sonnenstrahlen. Sie können richtig viel Vitamin D tanken. Sind nicht allzu viele Wolken am Himmel zu erkennen. Erst recht keine Regenwolken. Und auch die Temperaturen spielen mit Topwerten bis zu 25 Grad. Auch am Dienstag, wo es dann wieder zur Arbeit geht, wird das Wetter weiterhin freundlich bleiben, schon eher sommerlich mit 28 Grad und Sonne und Wolken im Wechsel. Am Mittwoch erwarten wir dann nur noch 20 Grad.

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1: Geh deinen Weg ruhig, mitten in Lärm und Hast. Und wisse, welchen Frieden die Stille schenken mag. Steh mit allen auf gutem Fuße, wenn es geht. Aber gib dich selbst nicht auf dabei. Sage deine Wahrheit immer ruhig und klar. Und höre die anderen auch an, selbst die Unwissenden, Dummen. Sie haben auch ihre Geschichte. Meide laute und zänkische Menschen. Sie sind eine Plage für dein Gemüt.

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8: Ich bin Babette Büchner. Gestern hatte US-Präsident Donald Trump einen Durchbruch in den Verhandlungen über ein Ende des Iran-Kriegs angekündigt. Nach nur einer Nacht dämpft er aber nun wieder die aufkommende Hoffnung. Er habe seine Vertreter angewiesen, nicht zu überstürzen, schrieb Trump jetzt auf seiner Plattform Truth Social. Es dürfe keine Fehler geben. Unionspolitiker wollen die Einbürgerungsregeln wieder verschärfen. Sie sprechen sich für längere Fristen und Einschränkungen bei der doppelten Staatsbürgerschaft aus. Zuvor hatte die Welt am Sonntag von einem neuen Einbürgerungsrekord berichtet.
9: CDU-Innenexperte Alexander Trumm bezeichnete die Turbo-Einbürgerung ab 3 Jahren als Fehler. Seiner Ansicht nach sollten sich Ausländer eine Niederlassungserlaubnis erst erarbeiten müssen und dann könne die Einbürgerungsfrist beginnen oder generell auf 8 Jahre festgelegt werden. Hessens Innenminister Poseck schlug vor, die doppelte Staatsbürgerschaft nur in Ausnahmefällen zu genehmigen, weil sie seiner Ansicht nach die Integration erschwert. Laut Welt am Sonntag erhielten im vergangenen Jahr mehr als 309.000 Menschen den deutschen Pass. So viele wie nie. Tanja Wagner, Nachrichtenredaktion.
8: Bundeskanzler Friedrich Merz hat die massiven russischen Angriffe auf die ukrainische Hauptstadt Kiew scharf verurteilt. Auf der Plattform X schrieb er von einer rücksichtslosen Eskalation.
10: In Kiew hat Präsident Selenskyj sich auf der Straße selbst ein Bild von den Zerstörungen gemacht. Schäden gab es nicht nur an Wohnhäusern, sondern auch an Museen, Kulturdenkmälern und anderen offiziellen Gebäuden. Hier in Moskau hingegen behauptete das Verteidigungsministerium, es seien Rüstungsbetriebe und Militäreinrichtungen angegriffen worden. Und es handle sich um eine Antwort auf die jüngsten Angriffe Kiews auf zivile Objekte hier in Russland. Aus Moskau, Ulf Mauder.
8: Bei den Parlamentswahlen in Zypern zeichnet sich ein Kopf-an-Kopf-Rennen ab. Die Konservativen der demokratischen Gesamtbewegung kommen ersten Prognosen zufolge auf 22,5-25,5%, berichtet der staatliche Rundfunk. Die linke Ackel-Partei erreicht demnach 21-24%. Die erstmals antretende Bewegung für direkte Demokratie eines populistischen YouTubers schafft den Einzug ins Parlament.
11: Schön, dass Sie bei uns sind. Hier ist Radio Paradiso mit dem Wetter für Berlin und Brandenburg. Und da werfen wir einen Blick auf den Pfingstmontagmorgen. Der soll sich vor allem wettertechnisch überaus freundlich verhalten. Mal wieder ganz, ganz viele Sonnenstrahlen zu erkennen. Sie können nochmal den Vitamin-D-Speicher füllen bei Temperaturen bis zu 25 Grad. Regenschauer soll es auf jeden Fall nicht geben. Und auch die meisten normalen Wolkenfelder sollen sich dieses Mal in Grenzen halten. Ein paar mehr davon gibt es dann voraussichtlich wieder am Dienstag. Dafür legen die Temperaturen auch wieder etwas zu mit 28 Grad maximal. Am Mittwoch sollen es dann nur noch 20 Grad werden. Ja.

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1: Es gibt nur wenige Momente im Leben, in denen wir bewusste Entscheidungen fällen. Die meisten Ereignisse rasen unverhofft wie ein Komet auf uns zu. Genau dann wünsche ich Ihnen eine schützende Hand und die Gewissheit, völlig richtig gehandelt zu haben.

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10: Ich bin Babette Büchner. Die 30-Grad-Marke ist an diesem Pfingstwochenende mehrfach geknackt worden. Erstmals in diesem Jahr. Zu den Spitzenreitern gehörte laut Deutschem Wetterdienst Heidelberg und der Frankfurter Flughafen.
11: Es ist noch Luft nach oben. In den kommenden Tagen sind am Oberrhein auch Werte von weit jenseits der 30 Grad möglich, heißt es vom Deutschen Wetterdienst. Und die Frühsommerhitze macht nicht nur uns in Deutschland aktuell schwer zu schaffen. Auch Großbritannien stöhnt unter der Hitzewelle. Cremt euch ein, mahnt dort der Wetterdienst. Dagegen ist bei den French Open Pariser Chic in diesem Jahr wohl out. Abkühlungen liefern dort Eisbeutel auf dem Kopf der Tennisprofis. Bei den Besuchern stehen die Wassersprinkler hoch im Kurs. Tanja Wagner, Nachrichtenredaktion.
10: Gestern hatte US-Präsident Donald Trump einen Durchbruch in den Verhandlungen über ein Ende des Iran-Kriegs angekündigt. Nach nur einer Nacht dämpfte aber nun schon wieder die aufkommende Hoffnung. Er habe seine Vertreter angewiesen, nichts zu überstürzen, schrieb Trump jetzt auf seiner Plattform Truth Social. Es dürfe keine Fehler geben. Viele Menschen zweifeln an der Verteidigungsfähigkeit Deutschlands. Das zeigt eine INSA-Umfrage für die Bild am Sonntag. Demnach glauben nur 17% der Befragten, dass die Bundeswehr Deutschland bei einem Angriff ausreichend verteidigen könnte.
12: Über 70% der Befragten sind der Auffassung, die Bundeswehr ist eher nicht oder gar nicht in der Lage, Deutschland ausreichend zu verteidigen, wenn es zu einem Angriff käme. Und das muss nicht zwingend ein militärischer Angriff sein. Wie die INSA-Umfrage für die Bild am Sonntag auch zeigt, beunruhigt die meisten eher ein möglicher Cyberangriff als ein Angriff Russlands. Cyberattacken, Sabotageakte oder gezielte Desinformationen. Davor haben der Umfrage zufolge viele Menschen hierzulande Angst. Aus Berlin, Tine Klimach.
10: Rund 770.000 Menschen sind heute nach Angaben der Organisatoren zum Umzug des Karnevals der Kulturen in Berlin gekommen. Bei schönstem Wetter zieht die Parade noch bis zum späten Abend durch Friedrichshain. Mehr als 60 Gruppen zeigen Tanz, Musik und Kostüme aus aller Welt. Nach Angaben der Polizei gab es bisher keine Zwischenfälle. Der Karneval der Kulturen feiert in diesem Jahr sein 30-jähriges Bestehen.
13: Normalerweise müssten Sie sich jetzt so langsam aber sicher auf den Montag, den vermeintlich schwersten Tag der Woche, einstellen. Doch dieses Mal gestaltet der sich ganz freundlich, denn es ist der Pfingstmontag. Damit haben Sie frei und Sie können dazu auch nochmal das beste Wetter genießen. Ganz, ganz viele Sonnenstrahlen. Sie können richtig viel Vitamin D tanken. Sind nicht allzu viele Wolken am Himmel zu erkennen. Erst recht keine Regenwolken. Und auch die Temperaturen spielen mit Topwerten bis zu 25 Grad. Auch am Dienstag, wo es dann wieder zur Arbeit geht, wird das Wetter weiterhin freundlich bleiben, schon eher sommerlich mit 28 Grad und Sonne und Wolken im Wechsel. Am Mittwoch erwarten wir dann nur noch 20 Grad.

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0: 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Die größten Worte der Menschheitsgeschichte. Kein deutsches Gedicht wurde so oft gedruckt wie »Der Mond ist aufgegangen«. Der Dichter Matthias Claudius schrieb die 7 Strophen vermutlich 1778 in Hamburg-Wandsbek. Später wurde das Gedicht vielfach vertont. Hier die 3. Strophe des Gedichts.
1: Seht ihr den Mond dort stehen? Er ist nur halb zu sehen und ist doch rund und schön. So sind wohl manche Sachen, die wir getrost belachen, weil unsere Augen sie nicht sehen.

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6: Ich bin Babit Büchner. Nach einem der schwersten russischen Angriffe mit Raketen und Drohnen in der vergangenen Nacht hat die Ukraine eine Dringlichkeitssitzung im UN-Sicherheitsrat beantragt. Der ukrainische Präsident Selenskyj teilte in den sozialen Netzwerken mit, es seien etwa 100 Menschen verletzt und mindestens 4 getötet worden.
7: In Kiew hat Präsident Selenskyj sich auf der Straße selbst ein Bild von den Zerstörungen gemacht. Schäden gab es nicht nur an Wohnhäusern, sondern auch an Museen, Kulturdenkmälern und anderen offiziellen Gebäuden. Hier in Moskau hingegen behauptete das Verteidigungsministerium, es seien Rüstungsbetriebe und Militäreinrichtungen angegriffen worden. Und es handle sich um eine Antwort auf die jüngsten Angriffe Kiews auf zivile Objekte hier in Russland. Aus Moskau, Ulf Mauder.
6: Die Konservativen der demokratischen Gesamtbewegung haben die Parlamentswahl in Zypern gewonnen. Nach Auszählung von 85% der Stimmen kommen sie auf rund 27%. Zweitstärkste Kraft wird die linke Akel-Partei mit 23,8%. Das teilte das Innenministerium mit. Das amtliche Endergebnis wird morgen erwartet. Der Frühsommer hat am Pfingstwochenende richtig aufgedreht. Die 30-Grad-Marke wurde mehrfach geknackt. Zum ersten Mal in diesem Jahr.
8: Es ist noch Luft nach oben. In den kommenden Tagen sind am Oberrhein auch Werte von weit jenseits der 30 Grad möglich, heißt es vom Deutschen Wetterdienst. Und die Frühsommerhitze macht nicht nur uns in Deutschland aktuell schwer zu schaffen, auch Großbritannien stöhnt unter der Hitzewelle. Cremt euch ein, mahnt dort der Wetterdienst. Dagegen ist bei den French Open Pariser Chic in diesem Jahr wohl out. Abkühlungen liefern dort Eisbeutel auf dem Kopf der Tennisprofis. Bei den Besuchern stehen die Wassersprinkler hoch im Kurs. Tanja Wagner, Nachrichtenredaktion.
6: China hat 3 neue Raumfahrer auf den Weg zu seiner Raumstation Tiangong gebracht. Die Crew soll dort die derzeitige Besatzung ablösen. Erstmals soll zudem ein chinesischer Raumfahrer rund ein Jahr im All auf der Station bleiben. Welches Mitglied der neuen Crew dafür ausgewählt wird, soll erst im Verlauf der Mission im Orbit entschieden werden. China will mit dem längeren Aufenthalt unter anderem untersuchen, wie sich Langzeitmissionen auf den menschlichen Körper auswirken.
9: Schön, dass Sie bei uns sind. Hier ist Radio Paradiso mit dem Wetter für Berlin und Brandenburg. Und da werfen wir einen Blick auf den Pfingstmontagmorgen. Der soll sich vor allem wettertechnisch überaus freundlich verhalten. Mal wieder ganz, ganz viele Sonnenstrahlen zu erkennen. Sie können nochmal den Vitamin-D-Speicher füllen bei Temperaturen bis zu 25 Grad. Regenschauer soll es auf jeden Fall nicht geben. Und auch die meisten normalen Wolkenfelder sollen sich dieses Mal in Grenzen halten. Ein paar mehr davon gibt es dann voraussichtlich wieder am Dienstag. Dafür legen die Temperaturen auch wieder etwas zu mit 28 Grad maximal. Am Mittwoch sollen es dann nur noch 20 Grad werden. Let's go.

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1: Ein Abendgebet. Bleibe bei uns, Herr, denn es will Abend werden und der Tag hat sich geneigt. Bleibe bei uns und bei allen Menschen. Bleibe bei uns am Abend des Tages, am Abend des Lebens. Bleibe bei uns mit deinem Segen. Ihnen eine gute Nacht.

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4: Ich bin Uli Reitinger. Nach einem Bericht der Welt am Sonntag steuert Deutschland auf einen Einbürgerungsrekord zu. Der innenpolitische Sprecher der Unionsfraktion, Alexander Trom, fordert daher, die Einbürgerungsfrist wieder auf 8 Jahre zu verlängern.
5: Der CDU-Politiker möchte auch die doppelte Staatsbürgerschaft beschränken. Die SPD wird da jedoch kaum mitgehen. Bei den Koalitionsverhandlungen konnte die Union die höheren Einbürgerungshürden zumindest nicht durchsetzen, verriet Trom der Welt. Aus der Opposition kommt auch direkt Empörung. Die linken Migrationspolitikerin Clara Bünger bezeichnete die Vorschläge als Schlag ins Gesicht all jener, die seit Jahren hart arbeiten und längst Teil dieser Gesellschaft sind. Aus Berlin, Babette Büchner.
4: Nach dem russischen Großangriff mit Raketen und Drohnen in der vergangenen Nacht hat die Ukraine eine Dringlichkeitssitzung im UN-Sicherheitsrat beantragt. Der ukrainische Präsident Zelensky teilte in den sozialen Netzwerken mit, es seien etwa 100 Menschen verletzt und mindestens 4 getötet worden. Bei den Angriffen wurden laut Behörden auch Regierungsgebäude beschädigt. Russland bestätigte den Einsatz seiner wegen ihrer Zerstörungskraft gefürchteten Oreschnik-Rakete. Deutschland genießt das heiße Pfingstwochenende. Es ist voll an den Badestellen und in Frei- und Schwimmbädern. Aber das führt unweigerlich auch zu Badeunfällen. Dabei sind in diesen Tagen mehrere Menschen ums Leben gekommen, darunter auch ein 11- und ein 14-jähriger Junge.
6: So mancher Bademeister dürfte die Tage mit einem mulmigen Gefühl am Beckenrand sitzen. Denn noch immer gibt es laut DLRG viel zu viele Nichtschwimmer im Land. In etlichen Schwimm- und Freibädern gilt mittlerweile die Regel, ohne Bronzeabzeichen geht's ohne erwachsene Begleitung auch nicht hinein. Große Gefahren lauern auch an unbeaufsichtigten Badestellen. Die DLRG mahnt deshalb erneut, an unbekannten Gewässern möglichst vorsichtig zu sein. Auch sollte man sich bei Hitze vorher abkühlen und auf Alkohol verzichten. Tanja Wagner, Nachrichtenredaktion.
4: Zum Fußball. Nach der Protestaktion der Fans beim Pokalfinale drohen dem FC Bayern und dem VfB Stuttgart Strafen in 6-stelliger Höhe. Der DFB bestätigte, dass sich der Kontrollausschuss des Verbandes mit der extremen Pyroshow beider Fanlager beschäftigen wird. Die Anhänger hatten während der Partie ihren Unmut über den Deutschen Fußballbund zum Ausdruck gebracht und anschließend Pyrotechnik gezündet. Das Spiel musste unterbrochen werden.
7: Normalerweise müssten Sie sich jetzt so langsam aber sicher auf den Montag, den vermeintlich schwersten Tag der Woche, einstellen. Doch dieses Mal gestaltet der sich ganz freundlich, denn es ist der Pfingstmontag. Damit haben Sie frei und Sie können dazu auch nochmal das beste Wetter genießen. Ganz, ganz viele Sonnenstrahlen. Sie können richtig viel Vitamin D tanken. Sind nicht allzu viele Wolken am Himmel zu erkennen. Erst recht keine Regenwolken und auch die Temperaturen spielen mit Topwerten bis zu 25 Grad. Auch am Dienstag, wo es dann wieder zur Arbeit geht, wird das Wetter weiterhin freundlich bleiben, schon eher sommerlich mit 28 Grad und Sonne und Wolken im Wechsel. Am Mittwoch erwarten wir dann nur noch 20 Grad.

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1: Papst Johannes der 23. Die 10 Gebote der Gelassenheit. Das 8. Gebot. Planen. Nur für heute werde ich ein genaues Programm aufstellen. Vielleicht halte ich mich nicht genau daran, aber ich werde es aufsetzen. Und ich werde mich vor zwei Übeln hüten. Vor der Hetze und vor der Unentschlossenheit.

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1: Ich bin Uli Reitinger. Bundeskanzler Merz hat die massiven russischen Angriffe auf die ukrainische Hauptstadt Kiew scharf verurteilt. Auf der Plattform X schrieb er von einer rücksichtslosen Eskalation. Deutschland stehe weiter fest an der Seite der Ukraine.
2: In Kiew hat Präsident Selenskyj sich auf der Straße selbst ein Bild von den Zerstörungen gemacht. Schäden gab es nicht nur an Wohnhäusern, sondern auch an Museen, Kulturdenkmälern und anderen offiziellen Gebäuden. Hier in Moskau hingegen behauptete das Verteidigungsministerium, es seien Rüstungsbetriebe und Militäreinrichtungen angegriffen worden. Und es handle sich um eine Antwort auf die jüngsten Angriffe Kiews auf zivile Objekte hier in Russland. Aus Moskau, Ulf Mauder.
1: Der Unionspolitiker Alexander Trom will nach dem sich abzeichnenden Einbürgerungsrekord in Deutschland mit Rechtsverschärfungen gegensteuern. Trom sagte der Welt, es wäre richtig, die Einbürgerungsfrist wieder auf 8 Jahre zu verlängern und die generelle Zulässigkeit der doppelten Staatsbürgerschaft abzuschaffen. Auch Hessens Innenminister Roman Poseck sieht beim Thema der Mehrstaatlichkeit Nachholbedarf. Die doppelte Staatsbürgerschaft erschwere die Integration, sagte Poseck der Zeitung. US-Präsident Trump hat sich nach den Schüssen in der unmittelbaren Nähe des Weißen Hauses bei seinen Sicherheitskräften für ihren Einsatz bedankt. Beamte des Secret Service hatten Schüsse eines mutmaßlichen Angreifers erwidert und diesen dabei tödlich verletzt.
3: Immer wieder fallen Schüsse in der Nähe von Trump. An einer Straßenkreuzung nicht weit vom Weißen Haus hatte ein Mann auf Secret Service Beamte geschossen, die daraufhin zurückfeuerten. Der 21-jährige Angreifer starb im Krankenhaus, ein Passant wurde verletzt. Ein Motiv ist noch unklar, aber Trump schrieb, der Angreifer habe eine gewalttätige Vergangenheit gehabt und sei vom Weißen Haus besessen gewesen. Nach den Schüssen war das ganze Gelände und Umfeld abgeriegelt worden. Trump verbringt das Feiertagswochenende hier in Washington. Aus den USA, Tina Eck.
1: US-Präsident Trump hat Hoffnungen auf eine schnelle Einigung mit dem Iran gedämpft. Er habe seine Vertreter angewiesen, beim Deal nichts zu überstürzen, schrieb er auf der Plattform Truth Social. Es geht um ein Rahmenabkommen für ein Ende des Irankriegs. Gestern hatte Trump gesagt, dass dieses Rahmenabkommen weitgehend ausgehandelt sei. Jetzt schreibt Trump, dass die US-Blockade von iranischen Häfen vollständig in Kraft bleibe, bis eine Vereinbarung erzielt, bestätigt und unterzeichnet sei.
4: Schön, dass Sie bei uns sind. Hier ist Radio Paradiso mit dem Wetter für Berlin und Brandenburg. Und da werfen wir einen Blick auf den Pfingstmontagmorgen. Der soll sich vor allem wettertechnisch überaus freundlich verhalten. Mal wieder ganz, ganz viele Sonnenstrahlen zu erkennen. Sie können nochmal den Vitamin-D-Speicher füllen bei Temperaturen bis zu 25 Grad. Regenschauer soll es auf jeden Fall nicht geben. Und auch die meisten normalen Wolkenfelder sollen sich dieses Mal in Grenzen halten. Ein paar mehr davon gibt es dann voraussichtlich wieder am Dienstag. Dafür legen die Temperaturen auch wieder etwas zu mit 28 Grad maximal. Am Mittwoch sollen es dann nur noch 20 Grad werden.

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0: 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Die größten Worte der Menschheitsgeschichte. Der Philosoph Immanuel Kant fasst 1784 zusammen, worum es bei der Aufklärung geht. Ein neues Zeitalter beginnt.
1: Aufklärung ist der Ausgang des Menschen aus seiner selbstverschuldeten Unmündigkeit. Unmündigkeit ist das Unvermögen, sich seines Verstandes ohne Leitung eines anderen zu bedienen. Selbstverschuldet ist diese Unmündigkeit, wenn die Ursache derselben nicht am Mangel des Verstandes, sondern der Entschließung und des Mutes liegt, sich seiner ohne Leitung eines anderen zu bedienen. Habe Mut, dich deines eigenen Verstandes zu bedienen, ist also der Wahlspruch der Aufklärung.

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1: Ich bin Uli Reitinger. Bundeskanzler Merz hat die massiven russischen Angriffe auf die ukrainische Hauptstadt Kiew scharf verurteilt. Merz sprach auf der Plattform X von einer rücksichtslosen Eskalation. Deutschland stehe weiter fest an der Seite der Ukraine. Ähnlich äußerte sich auch Außenminister Wadefuhl. Russlands Raketenterror sei schockierend. Der Einsatz einer Oreschnik sei eine weitere Eskalation, so Wadefuhl. Russland hatte in der Nacht die wegen ihrer Zerstörungskraft besonders gefürchtete Oreschnik-Rakete eingesetzt. In Israel herrscht die Sorge vor einem schlechten Deal des US-Präsidenten Trump mit Teheran, was den Iran-Konflikt betrifft. Bei einem Telefongespräch mit Regierungschef Benjamin Netanyahu soll Trump Medienberichten zufolge beruhigende Töne aus Sicht Israels angeschlagen haben.
2: Die Verhandlungen über ein Rahmenabkommen mit dem Iran über ein Ende des Krieges stehen laut Trump kurz vor dem Abschluss. Nach Informationen des US-Nachrichtenportals Axios ist zunächst eine 60-tägige Verlängerung der Waffenruhe vorgesehen. In dieser Zeit wäre die Straße von Hormuz gebührenfrei befahrbar und der Iran müsste dort verlegte Minen wieder räumen. Im Gegenzug würden die USA ihre Blockade iranischer Häfen aufheben und Sanktionen lockern. Aus Tel Aviv, Sarah Lemmel.
1: Die 30-Grad-Marke ist an diesem Pfingstwochenende mehrfach geknackt worden, erstmals in diesem Jahr. Am wärmsten war es laut Deutschem Wetterdienst im baden-württembergischen Waghäusel-Kirlach und in Heidelberg. Aber auch der Frankfurter Flughafen gehörte zu den bundesweiten Spitzenreitern.
3: Es ist noch Luft nach oben. In den kommenden Tagen sind am Oberrhein auch Werte von weit jenseits der 30 Grad möglich, heißt es vom Deutschen Wetterdienst. Und die Frühsommerhitze macht nicht nur uns in Deutschland aktuell schwer zu schaffen, auch Großbritannien stöhnt unter der Hitzewelle. Tanja Wagner, Nachrichtenredaktion.
1: Ein Regionalzug mit über 300 Passagieren ist in Oberbayern liegen geblieben. Der Grund ist noch unklar. Der Zug wurde am Abend evakuiert. Er blieb kurz vor 19 Uhr auf Höhe Stammham im Landkreis Eichstätt stehen. Ein großes Aufgebot an Rettungskräften betreute die Passagiere. Diese wurden mit Bussen über die A9 weitergebracht. Dafür wurde ein Fahrstreifen der Autobahn in Fahrtrichtung Nürnberg gesperrt.
4: Der Pfingstmontag liegt in den Startlöchern und hat richtig freundliches Wetter im Gepäck. Darauf können Sie sich einstellen. Ganz, ganz viele Sonnenstrahlen werden Sie zu Gesicht bekommen und am Himmel tatsächlich auch nicht allzu viele Wolken, viel Blau zu erkennen und dazu auch noch angenehme Temperaturen bis zu 25 Grad. Regnen soll es dabei nicht, auch nicht morgen am Dienstag. Da geht es schon eher sommerlich weiter mit 28 Grad und dieses Mal einem Mix aus Sonne und Wolken.

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1: Zeitung lesen ohne Börsenberichte. Nachrichten hören ohne Angst, etwas zu verpassen. Staumeldungen einfach ignorieren. In Kochrezepten blättern, ohne gleich kochen zu müssen. In den blauen Himmel sehen und lächeln. Das sind freie Tage.

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1: Ich bin Uli Reitinger. Sinkende Truppenzahlen, Finanzierungsprobleme und geopolitische Blockaden. Internationale Friedensmissionen sind in Gefahr. Das zeigt ein Bericht des Stockholmer SIPRI-Instituts. Demnach gab es in den vergangenen 25 Jahren nie so wenige UN-Blauhelme und andere Einsatzkräfte bei Friedensoperationen wie zuletzt.
2: Auch Friedensmissionen gab es weniger als im Jahr zuvor. Der Grund? Ein perfekter Sturm aus finanziellen und politischen Faktoren, sagen die Forscher. Allein den UN-Blauhelmen fehlten im vergangenen Jahr 2 Milliarden US-Dollar. Die USA schulden den Vereinten Nationen Milliarden an Mitgliedsbeiträgen, unter anderem für die Friedensmissionen. Die Finanzprobleme könnten dramatische Folgen haben. Mehr Konflikte, die die zivile Bevölkerung härter treffen. Aus Stockholm, Julia Weschenbach.
1: Nach dem russischen Großangriff mit Raketen und Drohnen in der vergangenen Nacht hat die Ukraine eine Dringlichkeitssitzung im UN-Sicherheitsrat beantragt. Der ukrainische Präsident Zelensky teilte in den sozialen Netzwerken mit, es seien etwa 100 Menschen verletzt und mindestens 4 getötet worden. Bei den Attacken wurden laut Behörden auch Regierungsgebäude beschädigt. Unionspolitiker wollen die Einbürgerungsregeln wieder verschärfen. Sie sprechen sich für längere Fristen und Einschränkungen bei der doppelten Staatsbürgerschaft aus. Zuvor hatte die Welt am Sonntag von einem neuen Einbürgerungsrekord berichtet.
3: CDU-Innenexperte Alexander Trom bezeichnete die Turbo-Einbürgerung ab 3 Jahren als Fehler. Seiner Ansicht nach sollten sich Ausländer eine Niederlassungserlaubnis erst erarbeiten müssen und dann könne die Einbürgerungsfrist beginnen oder generell auf 8 Jahre festgelegt werden. Hessens Innenminister Poseck schlug vor, die doppelte Staatsbürgerschaft nur in Ausnahmefällen zu genehmigen, weil sie seiner Ansicht nach die Integration erschwert. Laut Welt am Sonntag erhielten im vergangenen Jahr mehr als 309.000 Menschen den deutschen Pass. So viele wie nie. Tanja Wagner, Nachrichtenredaktion.
1: Und noch zum Sport. Mercedes-Pilot Kimi Antonelli hat auch den Grand Prix von Kanada gewonnen und damit sein 4. Formel-1-Rennen nacheinander für sich entschieden. Der 19-jährige Italiener baute seinen Vorsprung in der WM-Gesamtwertung auf seinen Teamkollegen George Russell auf 43 Punkte aus. Zweiter in Montreal wurde Lewis Hamilton im Ferrari. Der 4-malige Weltmeister Max Verstappen belegte im Red Bull Platz 3.
4: Schön, dass Sie eingeschaltet haben. Hier ist Radio Paradiso mit dem Wetter für Berlin und Brandenburg heute am Pfingstmontag. Und da werden Sie mit bestem Wetter beschenkt. Ganz, ganz viele Sonnenstrahlen zu erkennen, wenige Wolken und dazu angenehme Temperaturen bis zu 25 Grad. Morgen am Dienstag soll es da richtig sommerlich werden. Hier können die Temperaturen auf 28 Grad ansteigen. Dazu gibt es Sonne und Wolken im Wechsel. Am Mittwoch dann voraussichtlich nur noch 20 Grad. Hier geht es voraussichtlich weiterhin ohne Niederschläge und mit Sonne und Wolken weiter.

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1: Niemand ist so schlecht wie in seinen schlechtesten Augenblicken. Menschen werden schnell ein Leben lang nach einem einzigen Fehltritt beurteilt, den sie begingen. Menschen werden meist nach ihren verkehrten Handlungen und Haltungen festgenagelt. Dennoch, eine schlechte Eigenschaft ist noch kein schlechter Mensch. Ein schlechter Tag ist noch kein schlechtes Leben.

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1: Ich bin Uli Reitinger. Bundeskanzler Friedrich Merz hat die massiven russischen Angriffe auf die ukrainische Hauptstadt Kiew scharf verurteilt. Auf der Plattform X schrieb er von einer rücksichtslosen Eskalation. Deutschland stehe weiter fest an der Seite der Ukraine.
2: In Kiew hat Präsident Selenskyj sich auf der Straße selbst ein Bild von den Zerstörungen gemacht. Schäden gab es nicht nur an Wohnhäusern, sondern auch an Museen, Kulturdenkmälern und anderen offiziellen Gebäuden. Selenskyj forderte die Weltgemeinschaft auf, Russland zur Verantwortung zu ziehen für den Terror. Hier in Moskau hingegen behauptete das Verteidigungsministerium, es seien Rüstungsbetriebe und Militäreinrichtungen angegriffen worden. Und es handle sich um eine Antwort auf die jüngsten Angriffe Kiews auf zivile Objekte hier in Russland. Aus Moskau, Ulf Mauder.
1: Friedensforscher sehen internationale Friedensmissionen zunehmend in Gefahr. Die Hauptgründe: sinkende Truppenzahlen, Finanzierungsprobleme und geopolitische Blockaden. Laut einem Bericht des SIPRI-Instituts fiel die Zahl der UN-Blauhelme und anderer Einsatzkräfte bei Friedensoperationen 2025 auf den niedrigsten Stand seit mindestens 25 Jahren. Nach einem Bericht der Welt am Sonntag steuert Deutschland auf einen Einbürgerungsrekord zu. Der innenpolitische Sprecher der Unionsfraktion, Alexander Throm, fordert daher, die Einbürgerungsfrist wieder auf 8 Jahre zu verlängern.
3: Der CDU-Politiker möchte auch die